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1: Der Hit ist groß, die Band ist fake.
2: Frankie Goes to Hollywood.
3: I think it's garbage.
2: Yeah?
3: Total garbage.
4: Frankie Goes to Hollywood wirkt Mitte der 80er wie die gefährlichste Band des Planeten. Skandale, Sex, Zensur, Gewalt, alles da. Nur ausgerechnet auf ihrem größten Hit spielte die Band erstmal kaum mit.
5: Produzent Trevor Horn hatte Frankie nach einem TV-Auftritt entdeckt und war sofort elektrisiert. Das Problem war nur, die Energie war großartig, die Aufnahmen nicht so.
4: Trevor hatte bis kurz zuvor mit Yes gearbeitet. Die waren super Musiker und hatten schon tausende Konzerte auf dem Buckel. Frankie gerade mal 5 und die Jungs konnten kaum spielen.
6: I had a bit of a shock because, you know, I just come from working with Yes.
5: Aber er hatte sie im Affekt für sein eigenes Label ZZT verpflichtet. Also machte Horn das, was Superproduzenten eben tun. Er baute den Song im Studio praktisch neu zusammen. Mit Session-Musikern und zwar so lange, bis Relax wie ein futuristisches Popmonster klang.
4: Und schließlich kam dann noch die BBC ins Spiel. Denen war der Text und das gesamte Auftreten der Band deutlich zu obszön für das eigene Publikum. Der Song wurde verboten. Aber nur für 2 Wochen und dann landete er auf Platz 1 der britischen Charts, blieb dort für mindestens 5 Wochen stehen, wurde Song des Jahres und die BBC musste klein beigeben.
7: Well, relax, don't do it. Frankie Goes to Hollywood.
5: Relax wurde zum Monster-Hit, obwohl Frankie tatsächlich weniger eine klassische Band als vielmehr Trevor Horns brillanteste Pop-Inszenierung waren.
4: Hier sind Frankie Goes to Hollywood mit dem Song, der im Studio praktisch neu erfunden wurde. Relax, don't do it.
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1: Mit Maite Albrecht, guten Morgen. Das Bundeskabinett trifft sich heute in Berlin, um an mehreren wichtigen Baustellen zu arbeiten. Unter anderem wird eine Pflegekommission eingesetzt. Sie soll bis Ende Januar Vorschläge für einen strukturellen Umbau der Pflegeversicherung ausarbeiten. Ein weiteres Thema im Kabinett ist ein besserer Schutz von Menschen im Netz. Thorsten Adolfs aus dem News-Team. Was genau plant denn die Regierung gegen Gewalt im Internet und in der Partnerschaft?
2: Unter anderem sollen pornografische Deepfakes, also Fotos, bei denen kaum erkennbar ist, dass es sich um eine Fälschung handelt, und andere Formen digitaler Gewalt endlich strafbar werden. Gleichzeitig gibt es gute Nachrichten für Betroffene von häuslicher Gewalt. Nach einer Trennung sollen sie ihren neuen Wohnort besser geheim halten können, um sich und ihre Kinder vor dem Ex-Partner zu schützen. Das bedeutet, Sorgerechtsverfahren müssen nicht mehr zwingend an dem Ort stattfinden, an dem das Kind aktuell lebt, weil das den Wohnort verraten würde. Und auch Scheidungen sollen in Härtefällen in Zukunft schneller über die Bühne gehen. Das komplizierte Trennungsjahr muss nicht mehr voll abgewartet werden.
1: Außerdem geht es im Kabinett um den Bürokratieabbau.
2: Genau, die Regierung will uns den Papierkram im Alltag spürbar vom Hals halten. Ziel ist es, den Aufwand für Firmen und Bürger deutlich zu senken. Erste Erfolge gibt es schon. Der digitale Fahrzeugschein auf dem Smartphone ist schon da. Und auch bei Bauvorhaben geht es schneller voran als früher. Erleichterungen soll es in Zukunft auch bei Umzügen geben. Dann muss zum Beispiel der Wohnort im Reisepass nicht mehr geändert werden. Und ältere Menschen müssen ihren Personalausweis nicht mehr zwingend erneuern lassen.
1: Danke, Thorsten. Und das sind weitere Nachrichten. Aus Entsetzen über die Wahl des ersten AfD-Landtagspräsidenten hat sich die SPD-Bundestagsfraktion am Abend in Berlin zu einem Protestmarsch versammelt. Die SPD spüre die Pflicht, Flagge zu zeigen, wenn die Demokratie unter Druck stehe, sagte Fraktionschef Mirsch. Der AfD-Politiker Rausch war gestern zum Landtagspräsidenten in Sachsen-Anhalt gewählt worden. Es wird spekuliert, dass er auch Stimmen aus den Reihen der CDU bekommen haben könnte. Der frühere Chef des Bundesnachrichtendienstes Hanning kommt heute am Bundesgerichtshof in Karlsruhe vor einen Haftrichter. Gestern wurde Hanning wegen Spionagevorwürfen festgenommen. Er soll sich geheime Unterlagen beschafft und versucht haben, sie als Berater zu Geld zu machen. Laut Spiegel soll er mit einem Agenten aus Aserbaidschan in Verbindung gestanden haben. Wir müssen uns im Winter keine Sorgen um die Gasversorgung machen. Davon geht Bundeswirtschaftsministerin Reiche aus. In den Speichern liege mehr Gas, als selbst im kältesten Jahr verbraucht wurde, sagte sie der Süddeutschen Zeitung. Die Speicher sind derzeit zu rund 59% gefüllt. Das ist vergleichsweise wenig. Ein Grund dafür sind die Spannungen rund um die Straße von Hormus. Reiche kündigte deshalb eine strategische Gasreserve an. Sie soll helfen, wenn es zu unerwarteten Engpässen kommt. Allerdings steht die Reserve erst im übernächsten Winter zur Verfügung.
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1: Hier und da starten wir mit Nebel in den Tag. Danach scheint erst verbreitet die Sonne, bevor immer mehr Wolken aufziehen. Am Abend kann es dann Regen und einzelne Gewitter geben. In Warendorf bis 22 Grad und in Duisburg bis 23 Grad.
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1: Ein Stau auf der A1 Münster-Dortmund zwischen Kamenzentrum und Kreuz Dortmund-Unna. 2 Kilometer ist er lang. Es dauert hier 2 Minuten länger für euch.
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0: und die Beach Boys hier bei uns.
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Das ist Musik aus dem Jahr 1979, meinem Geburtsjahr. Nick Straker Band, A Walk in the Park hier bei Radio Mixtape. Und wir starten wettermäßig frisch in diesen Mittwoch im Münsterland und in Bielefeld. Da liegen die Werte aktuell um die 9 Grad, genau wie in Dortmund und Duisburg. Ein kleines bisschen milder ist es in Essen und in Aachen bei 11 Grad. Aber später, da kriegen wir tatsächlich nochmal Sonne. 21 Grad gibt's dann zum Beispiel in Wuppertal und bis zu 22 in Düsseldorf und Köln. Spitzenreiter wird die Region Aachen sein mit bis zu 23 Grad. Genießt das, denn von Südwesten her zieht's gegen Abend dann langsam zu und in der Nacht gibt's Regen.

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1: Jetzt mit More Than Words von Extreme, definitiv drauf auf dem Soundtrack meines Lebens. Der lief schon die ganze Zeit bei uns zu Hause. Und jetzt kann ihn mein kleiner Sohn auf der Gitarre spielen. Ich bin ein bisschen stolz.

0: The Sweet Coco hier bei Radio Mixtape.
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0: Ich freue mich so, wenn ihr euch reinmeldet. Im Sommer hatte ich eine Aktion, da habe ich gefragt, was waren eure Sommerferienerlebnisse? Das ist jetzt eine Weile her, aber das ist so ein Ding, das ist mir so in Erinnerung geblieben. Da hat mich Emanuel angerufen und hat gesagt, es war entsetzlich, aber es gibt einen Song, den ich damit verbinde. Dieses Telefonat, das habe ich noch mal rausgesucht. Bitte hört noch mal rein.
2: Ja, wir hatten damals von der Schule, konnte ich da noch mit 13 die Sommerferien fahren, das letzte Mal. Als Jugendlicher, anwachsender Teenager, und das war ein einmaliges Ferienerlebnis.
0: Und dann hast du hier bei Mixtape gehört, okay, erinnert euch mal an eure Sommerferien zurück, und dann ist dir deine große Liebe wieder eingefallen. Ich glaube, das ist ziemlich vielen Menschen in so Ferienfreizeiten passiert, aber bei dir war es jemand aus Polen. Hast du die jemals wiedergesehen?
2: Nein, wir haben uns nicht mehr wiedergesehen. Wir sind einen Tag vorher abgereist, vorzeitig abgereist, was wir da gehört hatten. Und deswegen konnten die jetzt nicht das schöne Feuerwerk, was sie da auf dem Arndt, wir hatten ein Feuerwerk abgefackelt. Und da waren wir, das ganze Ferienlager war dann da am Strand und so, da konnten wir alle zugucken. Und wir haben dann mit noch ein paar anderen Jungs, weil wir hatten da alle irgendwie unsere große Liebe gefunden irgendwie, oder die Ferienliebe. Und wir saßen dann alle da am Strand und waren am Heulen.
0: Das ist ja ganz schrecklich. Gibt's ein Lied, was du mit dieser Zeit verbindest?
2: Das war auch, glaube ich, im gleichen Jahr war das dann von den Opus. Life is Life, wenn ich mich täusche.
0: Du kannst dich ja ganz hervorragend erinnern. Dann schwelg noch mal ein bisschen in deinen Erinnerungen und dann spiele ich dir Life is Life und dann lassen wir den Sommer noch mal aufleben.
2: Super, danke schön.
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0: Für mich für immer verbunden mit dem Weihnachtsfilm Tatsächlich Liebe, Bye Bye Baby von den Bay City Rollers spiele ich euch gleich hier nach 7 bei Radio Mixtape. Freut euch drauf.
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2: Mit Malte Albrecht, guten Morgen. Die Vorwürfe gegen Ex-BND-Chef Hanning wiegen schwer. Die Bundesanwaltschaft wirft ihm unter anderem geheimdienstliche Agententätigkeit und versuchten Landesverrat vor. Er soll deshalb heute vor den Ermittlungsrichter am Bundesgerichtshof. Thorsten Adolfs aus dem News-Team. Festgenommen wurde Hanning gestern.
3: Die Ermittler gehen davon aus, dass Hanning über viele Jahre hinweg geheime Infos des Bundesnachrichtendienstes für seine eigene Beratertätigkeit in der Privatwirtschaft genutzt hat. Ihm wird unter anderem vorgeworfen, von seinem früheren Büroleiter, der in Haft sitzt, etwa 2000 interne Dokumente erhalten zu haben. Und es gibt den Verdacht, dass Hanning diese brisanten Infos für Analysen an ausländische Geheimdienste weitergereicht haben könnte. Laut Spiegel gibt es Verbindungen in Richtung Aserbaidschan. Die Bundesanwaltschaft versucht jetzt herauszufinden, ob diese Unterlagen tatsächlich an fremde Stellen gelangt sind und welchen Schaden das für unsere Sicherheit bedeutet.
2: Es gibt in dem Skandal auch erste Rufe nach politischen Konsequenzen.
3: Das stimmt. Politiker von SPD und Grünen fordern ein hartes Durchgreifen bei Anschlussjobs für ehemalige Geheimdienstmitarbeiter. Der Grünen-Politiker Nuripur hat dem Kölner Stadtanzeiger gesagt, dass privatwirtschaftliche Beraterjobs von früheren Geheimnisträgern extrem sensibel sind. Er fordert, dass die Regierung solche Lobbytätigkeiten im Sicherheitsbereich komplett verbietet. Auch aus der SPD kommen Rufe nach einer lebenslangen Karenzzeit für Führungskräfte. Nur so könnten Interessenskonflikte sicher ausgeschlossen werden, heißt es. Und auch der Chef des parlamentarischen Kontrollgremiums Henrichmann hat sich zum Fall Hanning geäußert. Der CDU-Politiker hat gesagt, dass jetzt jeder Stein umgedreht werden muss, um solche Sicherheitsrisiken in Zukunft abzustellen.
2: Danke, Thorsten. Und das sind weitere Nachrichten. Heute vor 3 Jahren hat die Hamas Israel überfallen und mehr als 1200 Menschen getötet. Weltweit wird heute an die Opfer erinnert. Unter anderem werden auf dem Gelände des Nova Musikfestivals tausende Teilnehmer zu einer Gedenkveranstaltung erwartet. Dort hatten die Terroristen mehr als 370 Menschen ermordet. Das Bundeskabinett will heute offiziell die neue Pflegekommission einsetzen. Sie soll Vorschläge für eine Strukturreform in der Pflege erarbeiten. Im Vorfeld warnte Gesundheitsminister Lindemann vor einem Kollaps des Systems in den 2030er Jahren. Vor einer Woche hatten sich Union und SPD mühsam auf eine kleine Pflegereform verständigt. Sie soll weitere Beitragserhöhungen verhindern. Bahnreisende im Ruhrgebiet brauchen ab Freitagabend starke Nerven. Rund um Duisburg geht dann 3 Wochen lang fast nichts mehr. Die Bahn sperrt die Strecken nach Essen und Oberhausen komplett. Neben dem Nahverkehr ist auch der Fernverkehr betroffen. Züge von Köln und Düsseldorf nach Berlin werden über Wuppertal umgeleitet. Manche fallen ganz aus. Grund dafür sind vor allem Bauarbeiten am Autobahnkreuz Kaiserberg, das unter 8 Bahngleise hinwegführt. Außerdem soll die Strecke für den Rhein-Ruhr-Express ausgebaut werden.
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2: Stellenweise ist es noch neblig in NRW. Danach scheint größtenteils die Sonne. Im Laufe des Tages kommen aber immer mehr Wolken dazu, die am Abend Regen und Gewitter bringen. 21 Grad bekommen wir maximal in Steinfurt und 22 Grad in Gummersbach.
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2: Mit den längeren Staus A3 Arnheim-Köln zwischen Dienstlaken Süd und Kreuz Kaiserberg. 8 Kilometer, 17 Minuten Zeitverlust. A4 Aachen-Köln zwischen Kreuz Köln-West und Köln-Eiffeltor. 4 Kilometer, 23 Minuten. Und A4 Köln-Aachen zwischen Dreieck Köln-Heumer und Kreuz Köln-Süd. 6 Kilometer macht ein Plus von 14 Minuten.
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0: Die Bay City Rollers wussten überhaupt nicht, wie sie sich nennen sollten, kommen ja aus Edinburgh in Schottland, haben dann einfach einen Dartpfeil auf eine USA-Landkarte geworfen und tatsächlich ist der gelandet in der Bay City bei Michigan und so war der Bandname dann gefunden.

0: Das sind die Kings hier bei uns.
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0: Ja, uns Radio Mixtape gibt's ja, damit ihr euch erinnert und Musik auch für euch wiederentdeckt. Genauso ging's auch Helmut aus Köln zuletzt. In einer schwierigen Lebensphase hat er einfach Grönemeyer wieder aufgelegt.
2: Warum, weiß ich nicht. Also, gibt mir irgendwie Kraft, wenn ich das höre. Und stecken super viele Erinnerungen drin. Und Herbert Grönemeyer war tatsächlich mein erstes Konzert mit 14. So, das war, als ich 13, 14 war, kam die Ö-Platte raus. Da waren ja die ganz krassen Platten schon fast vorbei. Also Bochum war da schon gewesen und die Sprünge. Das war alles davor und dann kam die Ö. Und da ist ja so, was soll das und so, Vollmond, diese Sachen sind da drauf irgendwie. Und das war bei uns damals in der, was war das, 13, was ist man da? 8. Klasse, 9. Klasse irgendwie, da waren wir, da sind alle voll drauf abgefahren irgendwie. Da waren wir auf dem Open Air, so irgendwo in der Nähe von Karlsruhe, wo ich herkomme. Ich habe mich dann auch irgendwie gewundert, dass ich meinen Chemielehrer da sehe. So. Das war wirklich strange irgendwie, dass der auf dem gleichen Konzert war wie er. Aber das sagt auch wieder viel über Grönemeyer aus, weil er hat halt wirklich, der auch jetzt so, der ist Typ ist 70, aber ich glaube immer noch, finden den irgendwie auch Leute, die jetzt Jugendliche sind, können damit was anfangen. Und halt auch Leute in unserem Alter und auch Leute, die 70 sind, können was damit anfangen. Das finde ich einfach richtig, richtig geil. So.
0: Ja, und gerade auf dem Ö-Album, findet Helmut, sind die besten Songs.
2: Also ich finde, der hat so viel geile Lieder gemacht, die man sofort, wenn man nur den ersten Takt hört, weiß man schon, hat man den Text schon im Kopf irgendwie so. Einmalig so.
0: Ja, und das hier ist auch drauf auf der Ö-Vollmond von Herbert für Helmut hier bei Radio Mixtape.
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hört man richtig, dass das Musik aus einem Hollywood-Blockbuster ist von 1990. Show Me Heaven von Mariah McKee. Titelsong vom Rennfahrerfilm Tage des Donners mit Tom Cruise und Nicole Kidman hier bei Radio Mixtape. Also ich habe mich das noch nie getraut, nach Steinpilzen, Maronen oder Pfifferlingen zu suchen. Dabei ist jetzt natürlich die beste Zeit dafür. Ist legal, kostenlos und so ein Spaziergang draußen ist auch noch gut fürs Immunsystem. Die Pilze sind oft auch noch aromatischer als Zuchtpilze und frischer sowieso. Aber im Supermarkt sind die Pilze halt auf jeden Fall essbar. Da bin ich mir draußen nie sicher. Und Apps und KI, da kann man sich natürlich auch nicht hundertprozentig drauf verlassen. Also selbst gutes Wissen zulegen oder doch lieber, so wie ich, Supermarkt.

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1: Und dieser Song hier ist sehr genau 64 Jahre alt. Um ganz genau zu sein, 64 Jahre und zwei Tage, ist nämlich am 5. Oktober 1962 in England veröffentlicht worden und war die allererste Single der Beatles, Love Me Do, hier bei uns bei Radio Mixtape.

Das sind Boney M. hier bei Radio Mixtape am Mittwoch. In letzter Zeit gab es sehr viele Gerüchte im Netz. Bon Jovi würden aufhören und Tico Torres, der Schlagzeuger, würde in Rente gehen. Tico Torres hat den Fans aber mitgeteilt, Musiker gehen nicht in Rente, besonders ich nicht. Heute feiert er seinen 73. Geburtstag. Wir gratulieren sehr herzlich und spielen meinen Lieblingssong vom Album Slippery When Wet aus den 80ern, Living on a Prayer.

0: Das ist ein Crowded House hier bei uns.
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0: Über die 0800 65 75 85 0 kommen schon die ersten Glückwünsche rein. Wir werden ja in diesem Monat ein Jahr alt. Radio Mixtape feiert. Am 29. Oktober sind wir genau ein Jahr on air. Und wenn ihr euch reinmeldet über die 0800 65 75 85 0, dann könnt ihr euch auch gleich ein Lied wünschen. Also wünscht uns was und wünscht euch was. So hat's auch Elsa gemacht.
2: Hallo, hier ist Elsa aus Köln. Happy Birthday, Radio Mixtape. Krass, dass ihr schon ein Jahr alt werdet. Ich wünsche mir den Song I Wanna Dance With Somebody von Whitney Houston. Danke, tschüss.

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0: Bob Marley hat No Woman, No Cry 1974 auf Platte rausgebracht, aber erst ein Jahr später hat eine sehr entspannt klingende Live-Version für den internationalen Durchbruch gesorgt. Spiele ich euch gleich hier bei Radio Mixtape.
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2: Mit Malte Albrecht, guten Morgen. Gibt es noch eine politische Brandmauer zur AfD oder ist sie gefallen? Darüber wird gerade intensiv diskutiert, nachdem gestern in Sachsen-Anhalt ein AfD-Politiker auch mit Stimmen einer anderen Partei zum Landtagspräsidenten gewählt wurde. Thorsten Adolfs aus den Nachrichten. Wie genau ist das im Magdeburger Landtag abgelaufen?
3: Ja, in der ersten Sitzung des neuen Landtags ist der AfD-Politiker Tobias Rausch zum Parlamentspräsidenten gewählt worden, obwohl AfD und BSW zusammen weniger Stimmen haben als für die Wahl nötig waren, hat Rausch eine deutliche Mehrheit erreicht. Das heißt, es müssen Abgeordnete aus anderen Fraktionen für ihn gestimmt haben. Und es wird vermutet, dass es CDU-Abgeordnete gewesen sein könnten, obwohl die Parteispitze ihren Leuten nahegelegt hatte, sich zu enthalten. Die SPD reagierte sofort. Abgeordnete zogen gestern Abend aus Protest durch das Brandenburger Tor in Berlin, um ein Zeichen für das Grundgesetz zu setzen. Und die Grünen werfen der CDU vor, dass durch solche Entwicklungen eine schleichende Normalisierung rechtsextremer Politik stattfindet.
2: Was sagen die Verantwortlichen dazu?
3: Der Druck auf die Bundes-CDU unter Friedrich Merz ist groß. Viele politische Beobachter sehen das Versprechen einer klaren Abgrenzung zur AfD, und das ist ja die sogenannte Brandmauer, als massiv beschädigt an. Unionsfraktionschef Frei sagt, das Ergebnis sei äußerst besorgniserregend, obwohl nicht klar sei, wer bei der geplanten Abstimmung dem AfD-Kandidaten seine Stimme gegeben hat. Die große Frage ist jetzt natürlich, ob durch diesen Wahlvorfall auch die Wahl des AfD-Spitzenkandidaten Ulrich Siegmund zum Ministerpräsidenten im Dezember wahrscheinlicher wird.
2: Dankeschön, Thorsten. Und jetzt weitere Nachrichten. Zum ersten Mal seit gut 3 Monaten kommen die Spitzen von Union und SPD heute im Koalitionsausschuss zusammen. Bei dem Treffen soll es um den weiteren Reformkurs gehen. Konkrete Beschlüsse werden nicht erwartet, es könnte aber ein Zeitplan abgesteckt werden. Uneinig sind sich die Parteien unter anderem noch beim Rentenpaket und der sogenannten Zuckersteuer. In NRW und Baden-Württemberg beginnen heute die neuen Tarifverhandlungen in der Metall- und Elektroindustrie. Die IG Metall fordert für die Beschäftigten 5% mehr Geld für ein Jahr. Die Arbeitgeber lehnen das ab und verweisen auf die aktuelle Krise in der Industrie. Gänsehaut pur in Buenos Aires. Fußballstar Lionel Messi hat am Abend nach 21 Jahren sein allerletztes Länderspiel für Argentinien bestritten. Und dabei hat er noch einmal richtig aufgedreht. Beim 3:0 gegen Benin bereitete Messi 2 Tore vor und traf selber per Elfmeter. 85.000 Fans im ausverkauften Stadion feierten ihren Superstar frenetisch mit Gesängen und Feuerwerk. Er selber verabschiedete sich nach dem Spiel mit einer emotionalen Rede und sagte, es sei für ihn eine Ehre gewesen, das argentinische Trikot so lange zu tragen, nicht mehr dabei zu sein, werde ihm sehr wehtun. Er sei dankbar für alles, was er erleben durfte.
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2: Hier und da starten wir mit Nebel in den Tag. Danach scheint erst verbreitet die Sonne, bevor immer mehr Wolken aufziehen. Am Abend kann es dann Regen und einzelne Gewitter geben. In Warendorf bis 22 Grad und in Duisburg bis 23 Grad.
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0: Radio Mixtape spielt euch Gianna Nini an diesem Mittwoch. Und in dieser Woche, da werden ja die Nobelpreise verliehen. Der Physik-Nobelpreis, der geht an Francis Hansen für seine Erforschung von Elementarteilchen am Südpol. Unser Kollege Robert Jans, der hat schon mal einen Physik-Nobelpreis rausgesucht, den wahrscheinlich fast jeder von uns heute Morgen schon benutzt hat.
1: Ja, aber Leute, ich sehe hier nichts. Kann vielleicht mal irgendjemand das Licht anmachen, sonst kann ich das hier gar nicht vorlesen. Also mit Vorlesen meine ich natürlich, ich habe das alles im Kopf frei, ist klar. So, Licht an und dafür gab es einen Nobelpreis. Und auch bei euch leuchtet bestimmt gerade irgendwo eine LED-Lampe. Und dahinter steckt tatsächlich preisgekrönte Physik. 2014 ging der Physik-Nobelpreis an drei Forscher für die Entwicklung effizienter blauer LEDs.
2: Das ist blaues Licht.
3: Und was macht es?
2: Es leuchtet blau.
1: Ja, jetzt denkt ihr vielleicht schön, aber meine Küchenlampe, die ist doch weiß. Genau, und da liegt der Knackpunkt. Rote und grüne LEDs, die gab es nämlich schon länger. Richtig schwierig war das aber eben mit den blauen Lampen.
4: Die blaue Lampe ist ein Blaulicht.
5: Blaulicht, ja.
1: Das Blaulicht. Aber tatsächlich erst mit diesen effizienten blauen LEDs wurde der Weg frei für die hellen, weißen und sparsamen LED-Lampen, die heute überall hängen. In der Küche, im Büro, im Auto. Ich sag ja, überall. Also, wenn euch heute jemand fragt, ob ihr schon mit Nobelpreiswissenschaft zu tun hattet, dann einfach mal nach oben schauen. Die Chancen stehen ziemlich gut.
6: Was ist jetzt los? Regie! Der dämliche Hausmeister hat das Licht ausgemacht. Ich glaub das nicht.
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0: Das ist die erste Single, die Queen nach dem Tod von Freddie Mercury im Herbst 95 veröffentlicht hat, Heaven for Everyone. Ihr hört Radio Mixtape und ihr kennt sie ja hier aus unserem Programm. Katrin Iskam, unsere Gartenexpertin, aber vor allem kennt man sie von Social Media. 240.000 Menschen folgen Katrins Garten und sie ist auch noch Spiegel-Bestseller-Autorin. Ihr Buch Klotzen statt Kleckern ist auch unterhaltsam und da sind viele Infos drin.
1: Ja, ich schreibe gerne Bücher, so als wäre es Lektüre für meine Freunde. Einfach so von mir zu dir geschrieben, leicht verständlich. Das war mir immer ganz wichtig, ohne Fachchinesisch, so dass auch jeder Anfänger da was mit anfangen kann.
0: Ja, genau, so macht sie es auch hier bei uns. Immer freitags gibt es hier eine neue Folge mit wertvollen Tipps von ihr.
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1: Und mit Cat Stevens.

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2: Eine Frau, drei Welthits.
3: Es gibt Musen in der Popgeschichte und dann gibt es Patti Boyd. Sie kann von sich behaupten, dass gleich drei der größten Love-Songs aller Zeiten von ihr handeln.
4: Patti Boyd war Model- und Stilikone der 60s und seit 1966 mit George Harrison verheiratet. Er schrieb mit Something einer der schönsten Beatles-Songs über sie. I don't wanna leave
3: her now. Frank Sinatra nannte ihn später sogar den größten Love-Song aller Zeiten und das ohne auch nur einmal Ich liebe dich zu sagen.
4: Auftritt Eric Clapton. Der war mit George eng befreundet und dennoch selbst hoffnungslos in Patti verliebt. Er schreibt für sie Layla, einen Song über den Schmerz einer unerwiderten Liebe. Er spielt ihr den Song vor und sie weiß sofort, der schönste Song überhaupt und er handelt von ihr.
5: I just froze. It was the most incredibly beautiful song I'd ever heard and I knew that it was about me. Layla,
3: got me on my knees. Jahre später waren Patti und Eric dann tatsächlich ein Paar. Eines Abends wollen beide zu einer Party. Sie braucht mal wieder ewig und er sitzt im Wohnzimmer und spielt Gitarre. Als sie endlich fertig ist und erwartet, dass er jetzt mit ihr schimpft, sagt er nur, hör mal.
4: Und hat ihr mal eben einen weiteren Welthit geschrieben. Ich krieg immer nur Blumen oder sowas.
3: Ja, ich arbeite dran. Patti Boyd, eine Frau, drei Jahrhundertsongs. Hier ist einer davon. Derek and the Dominoes. Das ist übrigens Eric Clapton mit Layla.
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0: Wir spielen euch Cher an diesem Mittwochmorgen.
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0: Also ich freue mich immer, wenn ich in unser Postfach gucke. Ich kann dann, wie ganz normal bei WhatsApp oder so, wenn man auf sein Handy guckt, meine Sprachnachrichten sehen. Oder unsere Sprachnachrichten, besser gesagt, die ihr mir schickt über WhatsApp, zum Beispiel über die 0800 65 75 85 0. Und bei dieser hier, die ich da gefunden habe, habe ich mich besonders gefreut, weil sich eine Tina was von einer Tina wünscht.
2: Schönen guten Morgen an das ganze Team von Radio Mixtape und an alle, die gerade zuhören. Ich bin Tina aus Dülken und ich habe eine ganz große Leidenschaft, die Musik von Tina Turner. Aus dem Grunde wünsche ich mir jetzt den Song Private Dancer von Tina Turner. Dankeschön.
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17: Die Band ABC kennt ihr aus den 80ern und die sind immer noch aktiv. Die haben erst vor kurzem in England in einem Park live gespielt und alle begeistert. The Look of Love spiele ich euch gleich hier bei Radio Mixtape.
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19: Mit Malte Albrecht, guten Morgen. Die Spitzen von CDU, CSU und SPD treffen sich heute zum ersten Mal seit dem Ende der Sommerpause wieder zum Koalitionsausschuss. Bei diesen Treffen werden üblicherweise die Regierungsziele der nächsten Monate vereinbart. Diesmal dürfte das schwierig werden. Bei etlichen Reformplänen herrscht Uneinigkeit in der Koalition. Außerdem wirken die teilweise katastrophalen Ergebnisse der Landtagswahlen im Osten noch nach. Marc Weiß mit weiteren Infos.
20: Die Stärke der AfD sorgt inzwischen dafür, dass selbst die Grünen die schwarz-rote Regierung Regierung aus der Opposition heraus fast schon anflehen, die Wahlen als Weckruf zu sehen und den Kurs zu korrigieren, beziehungsweise einiges auch ganz auf Neustart zu stellen. Die Situation ist bei vielen Themen aktuell tatsächlich ziemlich verfahren. Die Zuckersteuer von Finanzminister Klingbeil zum Beispiel wurde von Kanzler Merz fürs Erste gestoppt, weil sie so angeblich nicht einer früheren Einigung entspricht. Bei der Pflegereform von Gesundheitsminister Lindemann schaffte es zuletzt nur ein Minimalkompromiss ins Kabinett. Die gesamte Reform ist auf das nächste Jahr verschoben. Die Rentenreform ist immer noch nicht fertig. Hier will die SPD an der sogenannten Rente mit 63 festhalten. Die Union will das nicht. Und auch die AfD spaltet die Koalition. Die SPD will ein Verbotsverfahren. Die Union weist immer wieder darauf hin, wie schwierig das würde, auch wenn es im Fall der AfD um eine in weiten Teilen rechtsextreme und bekanntlich demokratiefeindliche Partei geht.
19: Und jetzt weitere Nachrichten im Überblick. Der Tankrabatt kommt nicht komplett bei den Autofahrern an. Das zeigt eine Auswertung des IFO-Instituts. Demnach wurden in den ersten 5 Tagen im Schnitt 15 Cent der 17 Cent Steuersenkung pro Liter Diesel weitergegeben. Bei Super E10 waren es auch 15 Cent. Kritisch sieht das IFO-Institut auch, dass der Rabatt wegen des knappen Angebots kaum zum Spritsparen beiträgt. Nach den USA fordert auch die Weltgesundheitsorganisation von Russland mehr Informationen über einen möglichen Fall von Lungenpest. Das hat WHO-Chef Tedros mitgeteilt. In Sibirien war die Mitarbeiterin eines Pestforschungsinstituts gestorben, nach offiziellen Angaben an einer Lungenentzündung unbekannter Herkunft. Laut russischen Medienberichten könnte sie sich im Labor mit der Lungenpest infiziert haben. Wenn der Täter noch am Tatort ist, zählt jede Minute. Wie schnell die Polizei da ist, unterscheidet sich in NRW allerdings deutlich von Region zu Region. Das zeigt eine aktuelle Statistik des Innenministeriums. Besonders flott sind die Einsatzkräfte demnach im Kreis Olpe. Dort sind sie im Schnitt nach gut 3 Minuten vor Ort. In Köln dauert es gut 4 Minuten, in Bielefeld etwa 5. Das Innenministerium erklärt das unter anderem mit der Verkehrslage. Auf dem Land kann es trotzdem noch deutlich länger dauern. Im Kreis Höxter braucht die Polizei im Schnitt gut 9 Minuten. Man habe die Zeiten genau im Blick, heißt es. Sollten sie sich auffällig verschlechtern, werde man nachsteuern.
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19: Stellenweise ist es noch neblig in NRW. Danach scheint größtenteils die Sonne. Im Laufe des Tages kommen aber immer mehr Wolken dazu, die am Abend Regen und Gewitter bringen. 21 Grad bekommen wir maximal in Steinfurt und 22 Grad in Gummersbach.
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19: Und hier braucht ihr gerade ganz viel Geduld. A3 Köln-Oberhausen zwischen Leverkusen-Opladen und Kreuzhilden. 10 Kilometer Stau, 28 Minuten steht ihr da. A3 Arnheim-Köln zwischen Dienstlaken-Süd und Kreuz-Kaiserberg 8 Kilometer mit 28 Minuten ebenfalls. Und A4 Olpe-Aachen zwischen Köln-Merheim und Kreuz-Köln-Süd 6 Kilometer macht ein Plus von 32 Minuten.
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21: Und ich freue mich sehr, dass ihr mit dabei seid.

0: Gute Launmusik ist das hier bei Radio Mixtape am Mittwoch.
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0: Ihr hört Radio Mixtape mit David Bowie, mit Lissy Ishak und jetzt mit Elvis Eifel.
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2: Kühne, Clubburg Grillon, schönen guten Tag.
3: Ja, schönen guten Tag, Eifel ist mein Name. Bin ich da jetzt bei der Polizei?
2: Herr Eifel, ja, Sie sind bei der Polizei, ja.
3: Das ist gut. Ich stecke so ein bisschen in der Bretagne. Und zwar haben wir heute standesamtliche Trauung.
2: Ja.
3: Das heißt, hätten eigentlich gehabt vor anderthalb Stunden.
2: Ja.
3: Und ich habe gestern ein bisschen Junggesellenabschied gefeiert,
2: ja,
3: und habe es auch ein bisschen übertrieben dabei.
2: Schlecht.
3: Ja.
2: Ist einem schlecht.
3: Ja, nicht nur das. Ich bin vor einer Viertelstunde erst wach geworden bei meinem, ja, Kumpel auf der Couch.
2: Oh.
3: Jetzt steht meine Braut seit anderthalb Stunden vorm Standesamt. Können sich ungefähr ausmalen, was mich erwartet, wenn ich da jetzt einfach so hingehe.
2: Ja.
3: Ob Sie mir nicht jemanden schicken können, so zwei Kollegen in grün-weiß, dass die mich praktisch festnehmen und dann im Streifenwagen zum Standesamt fahren. Dann hat das Ganze so ein bisschen was Dramatisches. Da lassen wir uns eine kleine Geschichte einfallen und dann ist meine Frau froh, wenn ich dann da bin.
2: Ah, ich darf jetzt mal ganz laut lachen, ne?
3: Was?
2: Das ist doch nicht Ihr Ernst, dass Sie jetzt erwarten, dass wir Sie im Streifenwagen zu Ihrer Braut bringen.
3: Ja, aber wir müssen es doch plausibel machen. Wir müssen doch irgendwie einen Grund haben, warum ich nicht da war.
2: Ja, das müssen Sie ja schon erklären, aber nicht mit Hilfe der Polizei.
3: Ich habe mir gedacht, dass wir jetzt irgendwie sagen, Ihre Kollegen haben mich dann festgenommen, weil ich was war in Schutzhaft oder so. Ich muss ja relativ unschuldig sein bei der Sache.
2: Nee, garantiert nicht.
3: Also jetzt so inszeniert nicht?
2: Nein.
3: Was ist denn, wenn ich mir jetzt wirklich was zu Schulden kommen lasse und Sie einen Grund haben, mich festzunehmen?
2: Da müssen Sie aber schon jemanden umbringen.
3: Na, so weit. Ich habe jetzt gedacht, irgendwie einen Snickers mitgehen lassen an der Tankstelle oder so.
2: Dann stellen wir Ihre Personalien fest und lassen Sie nach Hause gehen.
3: Ja, und wenn ich keinen Personalausweis habe, dann...
2: Also jetzt mal lange Rede, kurzer Sinn. Das machen wir nicht.
3: Was muss ich tun? Was ist so der kleinste Delikt,
2: für den
3: Sie mich festnehmen?
2: Nein, machen wir nicht.
3: Ich meine, ich würde lieber 3 Wochen bei euch in eine Zelle gehen, als alleine jetzt nach Hause.
2: Ja, tut mir leid, aber es ist nicht unsere Sache. Ich breche jetzt dieses Gespräch dabei ab.
3: Ja, also mit anderen Worten, Sie wollen jetzt Elvis Eifel im Regen stehen lassen.
2: Ach so. Das ist aber gemein.
3: Ja, das ist wohl so.
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1: Und das hier sind Steelers Wheels, Stuck in the Middle with You hier bei uns.

Johnny Hates Jazz, Shattered Dreams hier bei Radio Mixtape am Mittwoch. Und diese CD, die hatte mein großer Bruder, weiß ich noch ganz genau, habe ich mir öfter mal ausgeliehen und sie von vorne bis hinten durchgehört. Gute Platte. Nach dem eher frischen Morgen heute wird's wettermäßig übrigens noch mal ganz schön bei uns in Nordrhein-Westfalen. 21 Grad gibt's zum Beispiel in Wuppertal und bis zu 22 in Düsseldorf und Köln. Spitzenreiter wird die Region Aachen sein mit bis zu 23 Grad. Und ich rate euch, genießt das, denn von Südwesten her zieht's dann gegen Abend langsam zu und in der Nacht gibt's Regen.

0: Wir befinden uns mitten in unserem Geburtstagsmonat. Wir werden eins am 29. Oktober und wir wollen ein Geburtstagsmixtape zusammenstellen. Das heißt, ihr könnt euch melden, ihr könnt euch was wünschen, ihr könnt uns was wünschen und dann seid ihr drauf sozusagen. Den Link, den findet ihr auch bei Social Media, habe ich überall gepostet, wo man es posten kann, auf radiomixtape.de. Da könnt ihr einfach drauf gehen oder uns, wenn ihr möchtet, eine WhatsApp-Sprachnachricht schicken an die 0800 65 75 85 0.
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13: Wet, Wet, Wet, Shakin' Stevens und Shockin' Blue spiele ich euch gleich hier bei Radio Mixtape direkt nach dem Neuesten aus unserer Nachrichtenredaktion. Freut euch drauf.
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15: Mit Malte Albrecht, guten Morgen. Die Energiepreise sind hoch und daran wird sich wohl auch erstmal nicht viel ändern. Davon geht der Internationale Währungsfonds aus. Thorsten Adolfs aus dem News-Team und das liegt unter anderem am Iran-Krieg.
16: Genau, es besteht wenig Hoffnung auf Besserung. IWF-Chefin Georgieva hat gesagt, dass durch den Iran-Krieg und die steigende Nachfrage in der kalten Jahreszeit die Preise massiv unter Druck bleiben. Selbst wenn der Konflikt bald vorbei sein sollte, könnten die Kosten noch bis ins nächste Jahr hoch bleiben, so die IWF-Chefin. Zusätzlich würden der Boom rund um künstliche Intelligenz, hohe Staatsverschuldungen und neue Zölle die Preise in die Höhe treiben. Von Ländern, die davon betroffen sind, fordert sie eine deutlich vorsichtigere Finanzpolitik. So könne die Entwicklung zumindest ein wenig abgefedert werden.
15: Abgefedert wird gerade auch der Preis an den Tankstellen. Es gibt eine erste Zwischenbilanz, ob der Steuerrabatt bei uns ankommt.
16: Also das IFO-Institut sagt, das ist ein ziemliches Hin und Her bei den Preisen an den Tankstellen. Oft werde der Rabatt nur teilweise an uns weitergegeben. Vor allem am Wochenende scheint der Nachlass gerne mal zu schrumpfen, während er in der Woche in der Regel besser bei den Autofahrern ankomme. Experten kritisieren die Maßnahme ohnehin, weil sie nicht sehr zielgenau sei und Haushalte mit weniger Geld kaum entlaste. Der Branchenverband Fuels und Energie hält dagegen. Dort heißt es, dass die Spritpreise ohne den staatlichen Steuerrabatt noch ein gutes Stück höher wären.
15: Dankeschön, Thorsten. Und das sind weitere wichtige Nachrichten. In diesen Minuten trifft sich das Bundeskabinett in Berlin, um an mehreren wichtigen Baustellen zu arbeiten. Ein Punkt ist ein besserer Schutz von Menschen im Netz. Unter anderem sollen pornografische Deepfakes und andere Formen digitaler Gewalt strafbar werden. Außerdem will das Kabinett eine Pflegekommission einsetzen. Sie soll Vorschläge für eine Strukturreform in der Pflege erarbeiten. Am 3. Jahrestag des Hamas-Überfalls gedenkt Israel der Opfer des Terrorangriffs. Am Morgen hielten Angehörige eine Schweigeminute am Gedenkort des Nova Musikfestivals ab. Dort hatten damals die Massaker begonnen. Allein auf dem Festival töteten Terroristen hunderte Menschen. Insgesamt kamen bei den Angriffen an verschiedenen Orten mehr als 1200 Menschen ums Leben. Porsche will in den nächsten Jahren kräftig sparen und profitabler werden. Die Kosten für Entwicklung, Personal und Vertrieb sollen um 20-30% sinken, teilte der Sportwagenbauer mit. Gleichzeitig will Porsche den Anteil besonders teurer Modelle erhöhen. Hintergrund ist ein Gewinneinbruch von mehr als 90% im vergangenen Jahr. Beim Thema Geld und Altersvorsorge machen sich viele von uns Gedanken, besonders aber die Frauen. 47% haben große oder sehr große Sorgen, was die eigene Absicherung im Alter angeht. Bei den Männern sind es 35%. Das zeigt eine Umfrage für den Geldratgeber Finanztipp. Der Hauptgrund für die Unsicherheit? Oft fehlt einfach das Geld zum Vorsorgen. Knapp 45% der Frauen nennen den finanziellen Spielraum als größte Hürde. Bei gut jeder vierten bleiben nach den regelmäßigen Ausgaben im Monat weniger als 50 Euro oder gar nichts mehr zum Sparen übrig. Neben mehr Finanzspielraum wünschen sich viele Frauen deshalb laut Umfrage verständliche Finanztipps, die vor allem zu ihrer eigenen Lebenssituation passen, zum Beispiel mit Blick auf Elternzeit oder Teilzeit.
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15: Genießen wir die Sonne. Im Laufe des Tages werden sich nämlich noch einige Wolken reinschieben. Am Abend kann es dann Regen und hier und da auch Gewitter geben. In Brilon bis 20 Grad und in Neuss bis 23 Grad. Morgen herbstlich kühl bei nur noch 12 bis 16 Grad.
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15: Die längsten Staus A4 Aachen-Köln zwischen Kreuz Köln-West und Köln-Eiffeltor. 5 Kilometer, 32 Minuten warten. A4 Olpe-Aachen zwischen Köln-Merheim und Köln-Eiffeltor. 7 Kilometer, 30 Minuten. Und A52 Essen-Düsseldorf zwischen Essen-Rüttenscheid und Kreuz-Breitscheid. 7 Kilometer, 22 Minuten obendrauf.
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13: Und das hier sind Shock in Blue aus den Niederlanden, aus den 80ern hier bei uns.

0: Das ist Musik aus den 70ern hier bei uns.
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0: Ja, und uns Radio Mixtape gibt's ja, damit ihr euch erinnert und Musik auch für euch wiederentdeckt vielleicht. Genauso ist es Helmut aus Köln gegangen zuletzt. In einer schwierigen Lebensphase hat er einfach Grönemeyer wieder aufgelegt.
2: Ja, warum, weiß ich nicht. Also, gibt mir irgendwie Kraft, wenn ich das höre. Und stecken super viele Erinnerungen drin. Und Herbert Grönemeyer war tatsächlich mein erstes Konzert mit 14. So. Das war, als ich 13, 14 war, kam die Ö-Platte raus. Da waren ja die ganz krassen Platten schon fast vorher. Die Bochum war da schon gewesen und die Sprünge. Das war alles davor und dann kam die Ö. Und da ist ja so, was soll das und so, Vollmond, diese Sachen sind da drauf irgendwie. Und das war bei uns damals in der, was war das, 13, was ist man da? 8. Klasse, 9. Klasse irgendwie. Da waren wir, da sind alle voll drauf abgefahren irgendwie. Da waren wir auf dem Open Air, so irgendwo in der Nähe von Karlsruhe, wo ich herkomme. Mich dann auch irgendwie gewundert, dass ich meinen Chemielehrer da sehe. So. Das war wirklich strange, irgendwie, dass er auf dem gleichen Konzert war wie er. Aber das sagt auch wieder viel über Grönemeyer aus, weil er hat halt wirklich, der auch jetzt so, der ist Typ ist 70, aber ich glaube immer noch, finden den irgendwie auch Leute, die jetzt Jugendliche sind, können damit was anfangen. Und halt auch Leute in unserem Alter und auch Leute, die 70 sind, können was damit anfangen. Das finde ich einfach richtig, richtig geil. So.
0: Ja, und gerade auf dem Ö-Album findet Helmut sind die besten Songs.
2: Also ich finde, der hat so viel geile Lieder gemacht, die man sofort, wenn man nur den ersten Takt hört, weiß man schon, hat man den Text schon im Kopf irgendwie so. Einmalig so.
0: Das ist drauf auf der Ö, Vollmond von Herbert für Helmut, hier bei Radio Mixtape.
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Ich erinnere mich sehr dunkel, eventuell hatte ich sogar ein Shakin' Stevens Poster in meinem Kinderzimmer. Oh, Julie ist das hier bei Radio Mixtape aus den 80ern. Also ich habe mich tatsächlich noch nie getraut, nach Steinpilzen, Maronen oder Pfifferlingen zu suchen. Dabei ist jetzt natürlich die allerbeste Zeit dafür. Ist legal, ist kostenlos, Spaziergang draußen ist super. Die sind meistens auch noch frischer und aromatischer als Zuchtpilze. Aber im Supermarkt sind sie halt auf jeden Fall essbar. Und da bin ich mir draußen überhaupt nicht sicher. Es gibt ja Apps und es gibt auch KI, aber wenn man sich dann doch nicht drauf verlassen kann, vielleicht nicht so gut. Da sollte man eben auf jeden Fall Fachwissen haben oder mit jemandem unterwegs sein, der das hat. Oder ihr macht es doch so wie ich und geht einfach nur in den Supermarkt.

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1: Und jetzt mit Musik aus Belgien von Soul Sister aus den 80ern.

0: großer Song hier bei Radio Mixtape. Am Mittwoch Eric Kamen, All By Myself. Und das wird ein ganz besonderer Abend. Priscilla Presley, die Frau des verstorbenen King of Rock'n'Roll, die kommt einfach mal nach Nordrhein-Westfalen. An Evening with Priscilla Presley heißt das Ganze. Und das Ganze findet statt in Basweiler am 21. Oktober. Und Priscilla freut sich schon.
1: I've heard some wonderful things about the connection this city has to Elvis' legacy and how his music carried from there to audiences around the world. I'm really looking forward to meeting you all in Basweiler and to share some great stories about my life with Elvis and after Elvis with all of you. I'd love to see you all there. Take care.
0: 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Und ich spiele euch so lange Musik von ihrem Mann, dem King of Rock'n'Roll, hier bei Radio Mixtape. 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

0: Elton John, Goodbye Yellow Brick Road, guter Song hier bei Radio Mixtape am Mittwoch. 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

0: The Real Thing aus Liverpool waren die erste rein schwarze britische Band an der Spitze der Charts 1976. Ich spiele euch ihren großen Hit direkt nach 11 hier bei Radio Mixtape.
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2: Mit Maite Albrecht, guten Tag. Moderne Technik stellt Ermittler bei der Bekämpfung von Kindesmissbrauch vor völlig neue Herausforderungen. Immer öfter tauchen kinderpornografische Inhalte auf, die von künstlicher Intelligenz erstellt wurden. Thorsten Adolfs aus den Nachrichten, warum macht das die Arbeit der Polizei so kompliziert?
3: Die Antwort ist ziemlich knifflig, weil die Gesetze hier noch nicht richtig greifen. Laut dem Cybercrime-Zentrum Karlsruhe ist es für Ermittler oft schwer zu entscheiden, ob ein Bild als echte Kinderpornografie gilt oder nicht. Wenn ein Bild auf den ersten Blick als künstlich, zum Beispiel wie ein Manga, erkennbar ist, dann bestraft der Gesetzgeber nur das Verbreiten. Sieht es aber täuschend echt aus, dann ist schon der reine Besitz strafbar. Das große Problem ist hier aber die Auslegung, wer entscheidet, was genau wirklichkeitsnah bedeutet. Zu dem Thema gibt es bis jetzt kaum Gerichtsurteile. Deshalb bleibt die Lage für die Fahnder und für alle Internetnutzer extrem unsicher.
2: Was macht das mit den Opfern, wenn solche KI-Fakes verbreitet werden?
3: Die Auswirkungen auf die Betroffenen sind fatal. Auch wenn bei KI-Bildern kein reales Kind direkt missbraucht wurde, fühlen sich Kinder, deren Gesichter für solche Bilder gestohlen wurden, genauso beschämt und missbraucht. Deshalb warnen Experten davor, solche Aufnahmen sexualisierter Gewalt zu normalisieren. Und sie sagen auch, dass bei den Tätern, die KI-Bilder erstellen, die Hemmschwelle sinkt. Das könne dazu führen, dass sie sich später an echten Kindern vergreifen. Die Botschaft ist klar, jedes dieser Bilder ist ein gefährlicher Schritt in eine falsche Richtung.
2: Danke, Thorsten. Und nun Nachrichten im Überblick. Eine Mehrheit der Deutschen hält Friedrich Merz als Bundeskanzler für gescheitert. In einer aktuellen Umfrage für den Spiegel stimmten 48% dieser Aussage voll und ganz zu. Weitere 19% stimmten eher zu. Besonders deutlich ist die Ablehnung im Osten. Einen klaren Nachfolger für Merz gibt es laut Umfrage nicht. Am besten schneidet CSU-Chef Söder ab. Bundeswirtschaftsministerin Reiche hat noch einmal deutlich gemacht, in diesem Winter droht kein Gasmangel. In den Speichern liege mehr Gas, als selbst im kältesten Jahr verbraucht wurde, sagte sie der Süddeutschen Zeitung. Trotzdem hält Reiche es für sinnvoll, die strategischen Gasreserven zu erhöhen. Sie sollen Deutschland für den Fall unerwarteter Ereignisse absichern. Der Neubau der A445 zwischen Hamm und Werl kann kommen. Das Bundesverwaltungsgericht hat Klagen von Umweltschützern und einem Anwohner weitgehend abgewiesen. Die Planung verstoße weder gegen das Wasserrecht noch gegen den Arten- und Klimaschutz, hieß es. Nur ein Detail in der Planung müsse noch ergänzt werden. Die Autobahn soll künftig die A2 und A44 verbinden und die stark befahrene B63 entlasten. Das Halten von Haustieren bleibt in Deutschland eine kostspielige Angelegenheit. Das zeigen aktuelle Zahlen des Statistischen Bundesamtes. Allein bei der Hundesteuer haben die Städte und Gemeinden im vergangenen Jahr fast 430 Millionen Euro eingenommen. Das ist der zweithöchste Wert überhaupt. Auch Tierfutter bleibt teuer. Zwar sind die Preise für Hunde- und Katzenfutter zuletzt nur noch um 0,4% innerhalb eines Jahres gestiegen. Im Vergleich zu 2020 kostet das Futter aber inzwischen fast 36% mehr. Zum Vergleich, die allgemeinen Verbraucherpreise sind im selben Zeitraum um knapp 22% gestiegen.
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2: Verbreitet Sonnenschein in NRW. Heute ziehen aber noch Wolken auf und am Abend kann es dann nass werden. Hier und da auch sogar gewittern. In Hamm bis 22 Grad und in Schwerte bis 23 Grad. Morgen viele Wolken und deutlich kühler.
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2: Die längsten Staus um kurz nach 11 A4 Aachen-Köln zwischen Kreuz Köln-West und Köln-Eiffeltor. 4 Kilometer, 29 Minuten Zeitverlust. A4 Olpe-Aachen zwischen Köln-Merheim und Kreuz Köln-Süd. 6 Kilometer Stau mit 26 Minuten. Und A30 Osnabrück-Rheine zwischen Lackenbeck und Rheine-Kanalhafen. 7 Kilometer, 25 Minuten.
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0: Und ich finde, dieser Song hier, der macht sofort gute Laune, kann super als Vorspann von einer super sonnigen Sitcom oder sowas laufen. Stellt euch das mal bitte vor. Real Thing, You to Me are Everything hier bei uns.

0: Ihr seid bei Radio Mixtape in der Woche, in der die Nobelpreise verliehen werden. Der Physik-Nobelpreis, der geht an Francis Hausen für seine Erforschung von Elementarteilchen am Südpol. Unser Kollege Robert Jans, der hat schon mal einen Physik-Nobelpreis rausgesucht, den wahrscheinlich fast jeder von uns heute Morgen schon benutzt hat.
1: Ja, aber Leute, ich sehe hier nichts. Kann vielleicht mal irgendjemand das Licht anmachen, sonst kann ich das hier gar nicht vorlesen. Also mit Vorlesen meine ich natürlich, ich habe das alles im Kopf frei, ist klar. So, Licht an und dafür gab es einen Nobelpreis. Und auch bei euch leuchtet bestimmt gerade irgendwo eine LED-Lampe. Und dahinter steckt tatsächlich preisgekrönte Physik. 2014 ging der Physik-Nobelpreis an drei Forscher für die Entwicklung effizienter blauer LEDs.
2: Das ist blaues Licht.
3: Und was macht es?
2: Es leuchtet blau.
1: Ja, jetzt denkt ihr vielleicht schön, aber meine Küchenlampe, die ist doch weiß. Genau, und da liegt der Knackpunkt. Rote und grüne LEDs, die gab es nämlich schon länger. Richtig schwierig war das aber eben mit den blauen Lampen.
4: Die blaue Lampe ist ein Blaulicht.
5: Blaulicht, ja.
1: Das Blaulicht. Aber tatsächlich erst mit diesen effizienten blauen LEDs wurde der Weg frei für die hellen, weißen und sparsamen LED-Lampen, die heute überall hängen. In der Küche, im Büro, im Auto. Ich sag ja, überall. Also, wenn euch heute jemand fragt, ob ihr schon mit Nobelpreiswissenschaft zu tun hattet, dann einfach mal nach oben schauen. Die Chancen stehen ziemlich gut.
6: Also jetzt los. Regie! Der dämliche Hausmeister hat das Licht ausgemacht. Ich glaub das nicht.
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0: T-Rex, get it on, hier bei Radio Mixtape am Mittwoch. In letzter Zeit gab es ja viele Gerüchte im Netz, Bon Jovi würden aufhören und Tico Torres, der Schlagzeuger, würde in Rente gehen. Tico Torres hat den Fans aber mitgeteilt, Musiker gehen nicht in Rente, besonders ich nicht. Heute feiert er seinen 73. Geburtstag. Wir gratulieren und spielen meinen Lieblingssong vom Album Slippery When Wet aus den 80ern, Living on a Prayer.
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0: Das ist Musik aus dem Film Blues Brothers, von den Blues Brothers, Everybody Needs Somebody to Love, hier bei uns bei Radio Mixtape. Und ihr wisst ja, wir werden dieses Jahr schon ein Jahr alt. Am 29. ist es soweit, also wir befinden uns schon in unserem Geburtstagsmonat. Und deswegen findet ihr auf radiomixtape.de auch ein Formular. Da könnt ihr uns gratulieren, ihr könnt uns was wünschen, ihr könnt aber auch euch was wünschen. Und das geht auch als WhatsApp-Sprachnachricht, zum Beispiel über die 0800 65 75 85 0. Und genauso hat es auch Elsa gemacht.
1: Hallo, hier ist Elsa aus Köln. Happy Birthday Radio Mixtape. Krass, dass ihr schon ein Jahr alt werdet. Ich wünsche mir den Song I Wanna Dance With Somebody von Whitney Houston. Danke, tschüss.

0: Crockle Harums sind das hier bei uns bei Radio Mixtape und meine Kollegin Moni ist wieder da, da freue ich mich sehr, da bist du ja wieder.
1: Ja genau, da bin ich wieder. Es gibt ja Situationen, wo du echt wirklich kurzfristig sagst, es geht jetzt wirklich nicht. Mhm. Das kennt ihr bestimmt auch und dann kann man richtig froh sein, dass man so ein tolles Team hat, wie hier bei Radio Mixtape. Einmal den Stefan Kaiser angetackert, er sagte, ist es ein Notfall? Ich sagte, ja ist es, sagt er, ich mach das, ich übernehme deine Sendung. Sprich, ich möchte mich bei Stefan sowieso nochmal bedanken. Lissy, der schwirrt ja irgendwo rum im Sender. Mhm. Schickt ihn gleich doch nochmal bei mir vorbei ins Studio.
0: Mach ich.
1: Lissy, dir einen schönen Feierabend.
0: Danke.
1: Ich gehe jetzt gerade nochmal einen Kaffee holen. Mhm. Und dann hören wir uns gleich ab 12 hier bei Radio Mixtape am Mittwochnachmittag.
0: So ist es. Moni gleich hier, ich dann raus. Euch einen schönen Tag noch.

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0: Das war's von mir. Ich bin Lissy Ischak und morgen ab 6 wieder hier für euch. Danke für den schönen Vormittag zusammen. Und hier jetzt viel Spaß mit Moni nach 12.
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2: Mit Malte Albrecht. Guten Tag. Immer mehr Firmen nutzen künstliche Intelligenz. Aber beim Schutz vor digitalen Angriffen gibt es noch große Lücken. Das zeigt eine aktuelle Studie vom TÜV-Verband und dem Bundesamt für Sicherheit in der Informationstechnik. Thorsten Adolfs aus dem News-Team. Wie gefährlich ist KI für Unternehmen?
3: Sie ist auf jeden Fall nicht ganz ohne und das wird leider auch ein immer größeres Thema. Jedes sechste Unternehmen in Deutschland hat im vergangenen Jahr schon Bekanntschaft mit KI-gestützten Angriffen gemacht. Ganz oben auf der Liste stehen täuschend echte Phishing-Mails, die mithilfe von KI erstellt werden und extrem überzeugend und persönlich rüberkommen. Auch automatisierte Angriffsskripte, die selbstständig nach Sicherheitslücken suchen, sind weit verbreitet. Und in manchen Fällen werden sogar Stimmen von Führungskräften täuschend echt nachgeahmt, um Mitarbeiter zum Beispiel dazu zu bringen, Überweisungen durchzuführen.
2: Wie können sich Firmen gegen solche Angriffe schützen?
3: Also die Experten vom TÜV und vom BSI raten dazu, bestehende Sicherheitspläne schnell um KI-Szenarien zu erweitern. Ein wichtiger Schritt für mehr Sicherheit könnten unabhängige Prüfungen und Zertifizierungen sein, auf die schon jetzt viele Firmen setzen. Aber auch wer selbst keine KI nutzt, sollte aufmerksam bleiben, denn sicher vor solchen Attacken ist heute leider niemand mehr. Der beste Schutz bleibt, Mitarbeiter schulen, Risiken regelmäßig bewerten und Anwendungen vor dem Einsatz intensiv testen. Genau bei diesen Punkten besteht laut der Untersuchung in vielen Firmen noch Nachholbedarf.
2: Thorsten Adolfs, Dankeschön für die Infos. Und das sind weitere Nachrichten. Zum dritten Jahrestag des Hamas-Großangriffs auf Israel hat Bundeskanzler Merz zu einem entschlossenen Kampf gegen Antisemitismus aufgerufen. Jüdinnen und Juden müssten in Deutschland ohne Angst leben können, sagte Merz. Auch Bundespräsident Steinmeier warnte vor zunehmendem Antisemitismus. Besitz, Herstellung und Verbreitung von Vergewaltigungsvideos soll künftig strafbar sein. Das sieht ein Gesetzentwurf von Bundesjustizministerin Hubig vor, den das Bundeskabinett am Vormittag beschlossen hat. Auch sexualisierte Deepfakes und heimliche Aufnahmen intimer Körperstellen sollen unter Strafe gestellt werden. In Frankreich gehen die Schülerproteste weiter. Am Morgen gab es erneut Blockaden an Gymnasien und Unis. Fast 530 Schulen blieben ganz oder teilweise geschlossen. Präsident Macron rief zu mehr Zurückhaltung bei den Polizeieinsätzen auf. Außerdem sollen bei Schülerprotesten vorerst keine Blendgranaten mehr eingesetzt werden, nachdem einem Jugendlichen durch so ein Geschoss die Hand abgerissen wurde. Was macht den Deutschen mit Blick auf ihre finanzielle Zukunft am meisten Sorgen? Das sind vor allem zwei Dinge, Pflegebedürftigkeit und Altersarmut. Das ergab eine aktuelle Umfrage des Meinungsforschungsinstituts CIVEI. Demnach fürchten 34% im Alter auf Pflege angewiesen zu sein. 27% haben Angst vor Armut im Ruhestand. Interessant ist auch der Blick auf die Altersgruppen. Bei den 18- bis 29-Jährigen steht die Altersarmut mit 40% ganz oben. Bei den über 65-Jährigen ist es dagegen die Pflege. 56% sehen darin ihr größtes finanzielles Risiko. Experten raten deshalb, möglichst früh selbst vorzusorgen. Gerade junge Menschen könnten schon mit kleinen Beträgen langfristig ein finanzielles Polster aufbauen.
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2: Genießen wir die Sonne. Im Laufe des Tages werden sich nämlich noch einige Wolken reinschieben. Am Abend kann es dann Regen und hier und da auch Gewitter geben. In Brilon bis 20 Grad und in Neuss bis 23 Grad. Morgen herbstlich kühl bei nur noch 12 bis 16 Grad.
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2: Das sind die Staus ab 16 Minuten. A4 Aachen-Köln zwischen Kreuz Köln-West und Köln-Eiffeltor. 5 Kilometer, 19 Minuten obendrauf. A4 Olpe Aachen zwischen Kreuz Köln-Ost und Kreuz Köln-Süd. 5 Kilometer mit 16 Minuten plus. Und A61 Mönchengladbach-Koblenz zwischen Zwisttal und Rheinbach. 11 Kilometer, 31 Minuten.
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0: Ganz genau, da bin ich wieder. Und es geht direkt los mit fetten Gitarren an diesem Mittwochmittag. Ich grüße euch.

Was mag ich den Song? Veronica von Elvis Costello. Co-Songwriter war übrigens Paul McCartney. Und der ist in dem Song sogar zu hören. Nicht singend, sondern am Bass. Monique hier, Mittwochmittag.

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0: schön dramatischer Song von Espen Lind, When Susanna Cries. Espen Lind holte dazu übrigens das Original Oslo Philharmonic Orchestra ins Studio für bestimmte Passagen bei dem Song, damit es noch intensiver und dramatischer klingt. Mehr Geschichten zu den Songs, die wir für euch hier spielen, gibt's ja mittlerweile bei Radio Mixtape regelmäßig ausführlicher, so wie jetzt.
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3: Michael Jackson und Freddie Mercury zusammen auf einem Song. Das klingt nach dem vielleicht absurdesten Poptraum der 80er. Und das Verrückte ist, es hat das wirklich gegeben. Nur eben nicht offiziell. Michael besuchte Anfang der 80er die Queen-Shows in L.A. und man kam ins Gespräch.
4: When you just come and see our shows at the Forum in L.A., I guess he liked us and so I got to meet him and then we started talking.
5: Für das Jacksons Album Victory entstand 1983 tatsächlich eine Version des Songs State of Shock mit Freddie Mercury. Beide gemeinsam im Studio, zwei absolute Naturgewalten auf einer Aufnahme.
3: Aber aus der Mega-Kollaboration wurde nichts. Die Gründe sind bis heute Teil der Pop-Sequels. Voller Terminkalender, schwierige Absprachen. Und dann gibt es noch die berühmte Geschichte, Freddie sei ein wenig irritiert gewesen, weil Michael ständig ein Lama mit ins Studio brachte. Das war selbst dem exzentrischen Queen-Frontmann eine Spur zu drüber.
6: I suddenly got a call from Freddie saying, Miami dear, can you get on over here? Because you've got to get me out of the studio. I said, well, what is the problem? He said, I'm recording with a Lama.
5: Am Ende verschwand Freddie aus dem Projekt. Und statt ihm übernahm Mick Jagger. Auch nicht gerade von schlechten Eltern. Mit ihm wurde State of Shock dann 1984 tatsächlich veröffentlicht.
4: In the end I couldn't finish, so Mick Jagger did it. Really? Yeah.
3: Damit bleibt State of Shock einer dieser unfassbaren Was-wäre-wenn-Geschichten der Popwelt. Zwei Giganten, ein fertiger Song und trotzdem nie wahr geworden. Die Jacksons jetzt mit Mick Jagger und State of Shock.
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1: Mag ich sehr. Soft Cell, Tainted Love, am Mittwoch.

0: voll das schöne Ding wieder, um mitzusingen. The Massenets, Heartache Avenue. Ich habe vorhin gesehen, dass er hier rumschwirrt. Ich hatte auch mit Lissy schon drüber gesprochen, gesagt, wenn du den Stefan Kaiser siehst, der hier rumläuft, schick ihn zu mir ins Studio. Der hat ja gestern spontan, absolut kurzfristig, meine Nachmittagssendung übernommen. Und komm jetzt rein, Stefan. Ich danke dir sehr dafür. Ich wollte das einfach nochmal offiziell und öffentlich sagen hier.
1: Ich nehme aber auch gerne Sachgeschenke oder Kontonummer hast du ja zur Not auch. Nein, das muss ja klar sein, dass man da mal einspringt.
0: Ja,
1: ich hoffe, du konntest deine Sachen gut erledigen gestern. Heute bist du ja zum Glück wieder da. Ich war jetzt auch gerade zufällig hier im Sender, weil wir sammeln ja gerade immer noch unsere Geburtstagsglückwünsche, weil wir werden ja in ein paar Wochen...
0: Eins.
1: Richtig. Ein Jahr jung, kann man besser sagen. Ja. Und da sammeln wir eure Glückwünsche, die wirklich hier zuhauf eintrudeln. Ja. Ihr könnt euch gerne melden bei uns am besten über unsere Homepage radiomixtape.de. Da kann man sich auch Songs wünschen für unser Geburtstagsmixtape. Oder aber ihr sprecht einen schönen Gruß auf. Das haben auch schon viele gemacht mit einer Sprachnachricht über radiomixtape.de. Dir noch eine schöne Sendung heute.
0: Danke.
1: Und wir hören uns dann bald wieder. Schönen Mittwoch noch.
0: Danke, danke nochmal.
1: Gerne, gerne, gerne.
0: Ja, und hier, da wir gerade von unserem einjährigen Radio-Mixtape-Geburtstag gesprochen haben, ne, wir feiern den ganzen Monat, das hier war unser erster Song am 29. Oktober im letzten Jahr. Tonight.

Das ist euer Mittwochmittag hier bei Radio Mixtape. Ich glaube tatsächlich, ich habe in dem Jahr Radio Mixtape hier am Nachmittag noch nie oder ganz selten Cliff Richard gespielt. Irgendwie verpasst haben bei mir in der Sendung. Schöne Nummer, Ende der 70er, We Don't Talk Anymore, Cliff Richard.

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0: Eine total entspannte, chillige Nummer aus den 60ern und eine laute Eifersuchtshymne aus den 80ern. Das folgt gleich hier bei Radio Mixtape nach unserem News-Update nach Wetter und Verkehr. Ich bin Monique van Schijndl, bis gleich.
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2: Mit Lena Bauer, guten Tag. Unser Alltag ist in den letzten Jahren immer teurer geworden. Das macht vielen Menschen in Deutschland zu schaffen und bereitet ihnen Geldsorgen. Vor allem auch mit Blick auf die Zukunft. Denn da sind vor allem zwei Dinge, die uns große Sorgen machen. Später selbst zum Pflegefall zu werden oder in die Altersarmut zu rutschen. Danny Hoppe aus dem News-Team, das zeigt jetzt eine neue Survey-Umfrage im Auftrag der Krankenversicherung DBK.
3: Genau, jeder Dritte hat demnach Angst, später auf Pflege angewiesen zu sein, denn das bringt natürlich erhebliche Kosten mit sich. Schauen wir auf NRW, da liegen die Kosten für einen Pflegeheimplatz im ersten Jahr im Schnitt bei mehr als 3.600 Euro pro Monat. Da sehen viele der Befragten deshalb ihr größtes Finanzrisiko. Etwas mehr als jeder vierte Befragte hat aber auch so Angst, im Rentenalter in die Armut abzurutschen. Da sind wir dann wieder bei den hohen Lebenshaltungskosten, teuren Mieten oder auch den Sorgen, dass es mit der Rente später einfach nicht hinkommt. Also diese beiden Punkte sind klar die größten Finanzsorgen. Danach folgen laut Umfrage mit Abstand Berufsunfähigkeit durch Krankheit oder Unfall und Langzeitarbeitslosigkeit. Unterschiede gibt es aber je nach Altersklasse. Bei den 18- bis 29-Jährigen ist die Altersarmut ganz klar auf Platz 1, dass sie selbst später mal zum Pflegefall werden könnten. Daran denken dagegen nur 12%. Das Thema ist in dieser Altersgruppe anscheinend einfach noch nicht so präsent und noch weit weg. Anders sieht es bei den Befragten ab 50 Jahren aus. Da wurde die eigene Pflegebedürftigkeit ganz klar als größtes Risiko genannt.
2: Danke, Danny, und damit zu weiteren Meldungen in Kürze. Der Tankrabatt kommt nur teilweise bei uns an. Zu der Einschätzung kommen das IFO-Institut und der ADAC. So sieht der Automobilclub weiter Spielraum für niedrigere Preise und das IFO-Institut sagt, teilweise gäbe es starke Schwankungen, wie stark der Rabatt an den Zapfsäulen ankommt. Wer Videos von Vergewaltigungen besitzt, herstellt oder verbreitet, soll in Zukunft bestraft werden können. Das Bundeskabinett hat einen Gesetzentwurf dazu beschlossen. Das Gesetz gegen digitale Gewalt beinhaltet auch Strafvorschriften zum Identitätsmissbrauch und zum Herstellen und Verbreiten sexualisierter Deepfakes. Wie viel Strom verbrauchen eigentlich KI-Anfragen im Vergleich zu anderen Dingen, die wir zu Hause so machen? Also Haushalt, Streaming oder Zocken. Ein Vergleich des Energieanbieters EWI Einfach zeigt, eine komplexe KI-Anfrage kommt demnach auf rund 0,02 Kilowattstunden. Zum Vergleich, eine Stunde Playstation spielen oder Film schauen über einen Beamer verbraucht rund 18 Mal so viel, mit rund 0,3 bis 0,4 Kilowattstunden. Besonders viel brauchen demnach vor allem Geräte, die Wärme erzeugen. Wichtig dabei, gerade beim Stromverbrauch von KI handelt es sich um Schätzwerte, die je nach Modell und Anfrage deutlich schwanken können. Und am Ende steigt mit jeder neuen Anfrage, Nachfrage oder einfachen Eingabe auch wieder der Stromverbrauch.
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2: Mit Sonne sind wir vielerorts in den Tag gestartet. Die begleitet uns auch hier und da noch. Aber es zieht sich immer mehr zu und spätestens morgen geht es dann wechselhafter weiter. Von den um 20 Grad heute müssen wir uns verabschieden. Es erwarten uns Höchstwerte um so 13, 14 Grad und teilweise kommt auch gut was an Regen runter.
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2: Hier müsst ihr aktuell am längsten extra einplanen. Einmal auf der A3 Richtung Oberhausen zwischen Duisburg-Wedau und Oberhausen-Lierich. 3 Kilometer 14 Minuten plus. Dann die A4 Richtung Köln zwischen Kreuz Köln-West und Köln-Eiffeltor. 5 Kilometer und eine halbe Stunde plus. Und dann noch die A61 jetzt Richtung Koblenz zwischen Zwisttal und Rheinbach. 9 Kilometer 25 Minuten plus.
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0: Und das hier ist fordernd, das hier ist laut, das hier ist Herbert Grönemeyer aus 1988. Was soll das?

0: So klingen wir.
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0: Ja, und so klingen wir seit fast einem Jahr. Und wir machen es den ganzen Monat, Geburtstag feiern. Radio Mixtape wird ja eins im Oktober vor einem Jahr. Es war am, ich werde es nie vergessen, 29. Oktober. Da war Sendestart für diesen tollen neuen Sender, der ja 24 Stunden am Tag den Soundtrack deines Lebens spielt. Und jetzt in unserem Geburtstagsmonat wollen wir ja von euch hören, warum seid ihr dabei, wann habt ihr uns entdeckt und welcher Song sollte auf das Radio Mixtape Geburtstagsmixtape? Ihr schreibt uns das bitte über unsere Homepage radiomixtape.de oder auch gerne per WhatsApp zu uns ins Studio über die 0800 65 75 85 0. Über unsere Homepage radiomixtape.de hat unter anderem Ingrid aus Dortmund geschrieben. Sie wünscht uns erstmal alles Liebe zum Geburtstag. Macht weiter so, meint sie. Das machen wir sehr gerne, Ingrid. Und auf unser Geburtstagsmixtape für euch sollte unbedingt Jeans On von David Dundas, weil es für Ingrid ein absoluter Gute-Laune-Song ist. Gute Wahl!
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0: ganz groß, komplettes Orchester am Start gefühlt bei Paul McCartneys Live and Let Die. Jetzt mystische Töne von OMD.
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3: Ja, und der ist schwungvoll mit Casey and the Sunshine Band. That's the way I like it. Habt einen schönen Mittwochnachmittag.

0: Madonna bei Radio Mixtape. Madonna, ganz anderer Typ, ganz andere Musik als das, was hier von einem anderen weiblichen Star läuft heute Abend ab 18 Uhr.
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0: It Be Magic an diesem Mittwochnachmittag. Diese andere Boyband der 90er, nämlich die Backstreet Boys, schweben heute Abend ein letztes Mal von der Stadiondecke auf die Bühne in Düsseldorf zum Abschluss ihrer Europatour da. Wer dabei ist heute Abend, ich wünsche euch richtig viel Spaß.
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0: Es war ein großer Hit in den 80ern. Heute klingt er immer noch klasse und ist auch immer noch Mitsinger auf jeder Party. Das ist Don't You von den Simple Minds. Und der erste Song ist das auch nach unseren 14 Uhr Nachrichten hier bei Monique am Mittwochnachmittag.
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2: Mit Lena Bauer, guten Tag. In dieser Woche lernen wir wieder einiges dazu, denn jeden Tag wird ein Nobelpreis verkündet, oft für Dinge, von denen viele noch nie was gehört haben. Die aber wichtig für die Wissenschaft sind und oft auch für unseren Alltag. Heute Mittag wurde der Nobelpreis für Chemie vergeben an den Franzosen Henri Kagan und den Japaner Kenzo Sohai. Danny Hopper aus dem News-Team, es geht um ihre Forschung zur asymmetrischen organischen Synthese.
3: Ja, das klingt erstmal wieder ganz weit weg. Ihre Erkenntnisse sind aber wichtig für die Pharmaindustrie, zum Beispiel für die Herstellung von Arzneimitteln. Sie haben aber auch zur Entwicklung neuer Farb- und Geschmacksstoffe beigetragen. Ich versuche es mal zu erklären. Einige Moleküle wie Aminosäuren existieren als zwei Varianten, die das Spiegelbild des anderen sind. Sie verhalten sich zueinander wie unsere rechte und linke Hand. Sie sehen völlig gleich aus, lassen sich aber nicht deckungsgleich übereinander legen. Die beiden Forscher haben das große Rätsel gelöst, wie in der Natur Stoffe entstehen können, die nur in einer einzigen Variante vorliegen, obwohl es im Labor eigentlich immer zwei spiegelverkehrte Versionen gibt. Für Chemiker war es extrem schwer, im Labor gezielt nur die eine richtige Handform herzustellen. Das ist aber lebenswichtig, denn bei Medikamenten kann die eine Form heilen, während das Spiegelbild nutzlos oder sogar giftig ist. Durch die Erkenntnisse von Kagan und Sohai können Pharmaunternehmen heute lebensrettende Arznei- und Wirkstoffe im Labor nachbauen, extrem präzise, rein und ohne gefährliche spiegelverkehrte Nebenprodukte.
2: Und wieder was gelernt. Danke dir, Danny, und damit zu weiteren Meldungen im Überblick. Erstmals ist ein mutmaßliches Mitglied der russischen Hackergruppe Chilin festgenommen und nach Deutschland ausgeliefert worden. Das hat das NRW-Innenministerium mitgeteilt. Der Mann soll demnach unter anderem ein deutsches Logistikunternehmen mit gestohlenen Daten erpresst haben. Ex-BND-Präsident August Hanning kommt unter anderem wegen Spionageverdachts in Untersuchungshaft. Ein Ermittlungsrichter des Bundesgerichtshofs in Karlsruhe habe den Haftbefehl gegen den 80-Jährigen in Vollzug gesetzt. Das hat eine Sprecherin der Bundesanwaltschaft mitgeteilt. Nach jahrelangem Streit ist der Weg für den Bau der A445 zwischen Hamm und Werl frei. Das Bundesverwaltungsgericht hat Klagen von Naturschützern und einem Anwohner abgewiesen. Die Autobahn soll in Zukunft die A2 bei Hamm mit der B63 bei Werl verbinden. Studieren und gleichzeitig mit sehr wenig Geld auskommen. Das betrifft offenbar viele. Laut einer Studie des Paritätischen Gesamtverbands und des Deutschen Studierendenwerks gelten fast 40% der Studierenden in Deutschland als armutsgefährdet. Die Quote ist demnach mehr als doppelt so hoch wie in der Gesamtbevölkerung. Besonders schwierig sei es für Studierende, die alleine wohnen. Von ihnen liegen mehr als 8 von 10 unter der Armutsgrenze. Als großes Problem nennt die Studie vor allem die hohen Wohnkosten. Die beiden Organisationen kritisieren mit Blick auf die Zahlen die geplante BAföG-Reform als nicht ausreichend.
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2: Mit Sonne sind wir vielerorts in den Tag gestartet. Die begleitet uns auch hier und da noch. Aber es zieht sich immer mehr zu und spätestens morgen geht es dann wechselhafter weiter. Von den um 20 Grad heute müssen wir uns verabschieden. Es erwarten uns Höchstwerte um so 13, 14 Grad und teilweise kommt auch gut was an Regen runter.
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2: Wieder einiges los auf den Straßen. Hier müsst ihr am längsten extra einplanen. Einmal auf der A2 Richtung Hannover zwischen Oelde und Herzebrock-Kalarholz 3 Kilometer über eine halbe Stunde extra. Dann eine Stunde plus auf der A2 Richtung Dortmund zwischen Reda-Wiedenbrück und Oelde 2 Kilometer Stau da. Und dann noch die A57 jetzt Richtung Köln zwischen Kreuz Karst und Kreuz Neues West 3 Kilometer, halbe Stunde extra. Allen unterwegs eine gute Fahrt.
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0: Monique ist hier. Ich weiß, es ist Mittwoch, aber diese Nummer gibt mir Freitagsgefühl.

Space und Magic Fly. Jetzt wird es ja ein bisschen ruhiger mit einer der tollsten Songs, wie ich finde, die UB40 jemals gemacht hat. Jetzt hier bei Radio Mixtape, das wunderschöne, wundervolle Can't Help Falling in Love.

0: Radio Mixtape hier mit der Monique und der Ronald ist auch da. Hallo.
1: Hallo Monique.
0: Ronald aus Zülpich hat sich gemeldet wegen des Geburtstags von Radio Mixtape.
1: Richtig, ja. Da wollte ich schon mal im Vorhinein herzlich zu gratulieren.
0: Mhm. Wie lange bist du dabei? Seit Anfang an oder irgendwie jetzt im Laufe der Zeit?
1: Tatsächlich seit dem ersten Tag. Dann fühlte ich mich in mein eigenes Plattenregal hier zurückversetzt. Ich sammle seit den 80ern selber Schallplatten, Maxi-Singles, LPs, was auch immer.
0: Ja.
1: Hab bis heute einen Plattenspieler, hole mir auch die ein oder andere Neuerscheinung. Und dann habe ich mir meine alten Kassetten angeschaut und man könnte eigentlich eure Playlist von diesen Kassetten bestreiten.
0: Ach, großartig. Das kommt ja auch alles wieder und auch die Songs von damals. Mittlerweile ist vieles davon ja jetzt auch schon wieder in.
1: Ja, es wird ja alles verwurstet in den neuen Liedern. Aber dadurch werden die alten Lieder auch wieder populär und sei es auch durch irgendwelche Fernsehserien, Kate Bush, Running Up That Hill, ja, was wieder rauf und runter gespielt wurde, dank Stranger Things.
0: Ganz genau. Ja, tolle Songs, die es da gibt, die dann ein Revival haben und wir spielen natürlich die Originale hier bei Radio Mixtape. Du hast dich gemeldet, um uns zu gratulieren zu unserem Einjährigen. In diesem Monat ist ja unser Geburtstagsmonat. Am 29. Oktober, ganz genau vor einem Jahr, sind wir an den Start gegangen. Du hast gratuliert. Ich lese mal eben, was du da geschrieben hast. Das kann man ja machen über unsere Homepage radiomixtape.de. Du hast geschrieben, wenn du dich noch erinnerst, Happy Birthday Radio Mixtape und ganz liebe Grüße an das gesamte Team.
1: Richtig, genau das habe ich geschrieben und habe dabei an einen ganz bestimmten Song gedacht, den ich gerne hören würde zu diesem Anlass.
0: Ja.
1: Und apropos Plattenspieler und Vinyl,
0: ja,
1: seit über 32 Jahren, fast ununterbrochen, liegt eine Single auf unserem Plattenspieler und das ist Heart of Gold von Neil Young. Das habe ich mir vor über 32 Jahren mal für meine, es war eben noch nicht meine Freundin, aber für die Dame habe ich es mir gewünscht, ja, im Radio. Da wurde es gespielt.
0: Ah.
1: Ja, und seitdem ist das unser Song. Wir sind tatsächlich zusammengekommen kurz danach und ja.
0: Klasse. Ich werde dir diesen Song natürlich spielen. Völlig klar, was für eine tolle Geschichte dazu. Ich weiß, dass dein Schatz, weil das hast du geschrieben, dein Schatz heißt Sandra. Und dann würde ich gerade mal sagen, dass du diesen Song einfach mal ankündigst und damit deinen Schatz hier über Radio Mixtape in unserem Geburtstagsmonat direkt mal grüßen kannst.
1: Ja, liebes Radio Mixtape, euch einen herzlichen Glückwunsch zum Einjährigen und mein lieber Schatz Sandra, es folgt als nächstes Lied Heart of Gold von Neil Young, unser Lied seit über 32 Jahren.
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1: Ja, und zwar mit einem absoluten Klassiker von Simon & Garfunkel, The Boxer.

0: Die Nummer und überhaupt auch, wo die Band herkommt, das ist Musik aus meiner Heimat. Ist die niederländische, sag mal, Pop-Soft-Rock-Band The Cats mit One Way Wind. Was für eine tolle Nummer. Sie kommen aus Volendam. Und der Leadsänger, sehr bekannt in den Niederlanden, Piet Veerman. Ich freue mich sehr über die Nummer.
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0: Jetzt Rick Astley.

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0: Monique van Schijndel hier an diesem Nachmittag. Es ist eine absolut mitreißende Nummer aus Disco, aus Funk und aus Soul. Und damit meine ich Can You Feel It von den Jacksons. Lasst euch gerne mitreißen, zusammen mit mir. Ich werde laut mitsingen gleich in der nächsten Stunde Radio Mixtape am Mittwochnachmittag nach unserem News Update.
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2: Mit Lena Bauer, guten Tag. Deutschland soll in Zukunft moderner und digitaler sein. Außerdem soll es deutlich weniger Bürokratie geben. Das hatte die Bundesregierung vor einem Jahr versprochen. Über 80 Maßnahmen waren damals vereinbart worden in einer Modernisierungsagenda. Heute im Kabinett hat Digitalminister Wildberger eine Zwischenbilanz gezogen. Danny Hoppe aus der Nachrichtenredaktion, wie fällt die denn aus?
3: Das kommt ganz drauf an, wen man fragt. Wildberger selbst zeigt sich zufrieden. In dem Zwischenbericht werden alle bisherigen Erfolge aufgeführt. Einfachere Firmengründungen oder schnellere Baugenehmigungen. Auch der schon eingeführte digitale Fahrzeugschein auf dem Smartphone wird im Bericht aufgeführt. Von den 80 Maßnahmen seien 62 in Umsetzung, 7 abgeschlossen und 11 in Vorbereitung, heißt es. Bei der Senkung der Bürokratiekosten ist dagegen noch Luft nach oben. Dazu zählt der übliche Papierkram wie Formulare, Anträge oder Berichte. Hier wurden laut Bericht bisher erst 232 Millionen Euro eingespart. Und deshalb sagt auch Wildberger, dass man noch viel Arbeit vor sich habe auf dem Weg hin zu einem moderneren Staat.
2: Das sehen auch mehrere Wirtschaftsverbände so, die fordern mehr Tempo.
3: Genau, zum Beispiel der Bundesverband der deutschen Industrie. Der sagt, aus den Ankündigungen müssten jetzt auch endlich Taten werden. Die Ungeduld in der Wirtschaft wachse. So sieht es auch der Digitalverband Bitkom. Er lobt zwar einige Pilotprojekte, diese müssten jetzt aber auch in der Breite im Alltag ankommen. KI-Anwendungen zum Beispiel, die sich in einzelnen Behörden bewährt hätten, müssten jetzt auch bundesweit genutzt werden, sagt Bitkom. Dem Verband des deutschen Handwerks geht es vor allem beim Bürokratieabbau viel zu langsam. Die ganzen Berichts- und Dokumentationspflichten müssten endlich reduziert werden, denn das kostet Zeit und Geld, sagt er.
2: Danke, Danny, und damit zu weiteren Meldungen im Überblick. Der Ex-BND-Chef August Hanning sitzt jetzt in Untersuchungshaft. Das hat die Bundesanwaltschaft mitgeteilt. Sie wirft ihm unter anderem Spionage und versuchten Landesverrat vor. Zum dritten Jahrestag des Hamas-Angriffs haben die EU-Spitzen der Opfer gedacht. EU-Kommissionspräsidentin von der Leyen betonte die Solidarität mit Israel. Gleichzeitig will die EU weiter auf einen dauerhaften Frieden und eine Zwei-Staaten-Lösung hinarbeiten, so von der Leyen. Die AfD ist in Thüringen mit ihrem Vorstoß für Neuwahlen gescheitert. Für die Auflösung des Landtags stimmten 34 Abgeordnete. Nötig gewesen wären mindestens 59. Mit Durchsuchungen in mehreren Bundesländern ist die Polizei gegen eine mutmaßlich international aktive Goldschmugglerbande vorgegangen. Laut Polizei und Staatsanwaltschaft Köln gab es 3 Festnahmen. Sichergestellt haben demnach Einsatzkräfte außerdem Gold und mehrere 10.000 Euro Bargeld. Insgesamt durchsuchten Einsatzkräfte offiziellen Angaben nach rund 40 Objekte, vor allem Juweliere, in mehreren NRW-Städten, Berlin und in den Niederlanden. Die Bande soll über 6 Jahre bis zu 4 Tonnen Gold im Wert von bis zu 210 Millionen Euro in die Türkei geschmuggelt haben, so der Vorwurf.
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2: Wenn ihr noch was Sonne abbekommen könnt, genießt das. In den nächsten Tagen gibt es einen Wetterwechsel. Von Höchstwerten um 20 Grad geht es runter auf etwa 13, 14 Grad und es kommen mehr Wolken und auch deutlich mehr Regen dazu.
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2: Einiges los auf den Straßen. Hier müsst ihr am längsten extra einplanen. Einmal auf der A2 Richtung Hannover zwischen Hamm und Oelde 7 Kilometer über 40 Minuten plus. Etwa eine halbe Stunde länger müsst ihr einplanen auf der A2 Richtung Dortmund zwischen Reda-Wiedenbrück und Herzburg-Klarholz 4 Kilometer Stau da. Und dann noch die A61 jetzt Richtung Koblenz zwischen Weilerswist und Rheinbach 14 Kilometer, eine halbe Stunde obendrauf.
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0: Mit der Monique gleich hier das versprochene Can You Feel It von den Jacksons. Vorher schon mal in Stimmung kommen mit Jean-Paul Young und Love Is in the Air. Ich grüße euch.

0: Was für eine Energie, was für eine großartige Nummer. In diesem Song lebt die ganze Welt in Frieden miteinander. Was wäre da schön? Sie singen Can You Feel It? Könnt ihr das fühlen? Das wäre großartig. The Jacksons, Can You Feel It? Hier bei Radio Mixtape. Die Nummer übrigens geschrieben von Michael und von Jackie Jackson.
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die Steve Miller Band mit The Joker am Mittwoch. Was haben wir denn? 7. Oktober, ne? 7. Oktober. In einigen Bundesländern haben sie schon angefangen. In den meisten stehen sie bald an. Oh, die Herbstferien. Hier bei uns in NRW, lass mal gucken, in anderthalb Wochen geht das schon los mit den Herbstferien. Und immer mehr Leute, also die mit Kindern, ich krieg das mit, die fahren oder fliegen lieber in den Herbstferien anstatt in den Sommerferien. Die Gründe, viel zu heiß in den warmen Ländern im Sommer. Und hier ist es ja eh auch heiß. Also. Und der Oktober kann ja auch hier noch schön sein. Oder in den Niederlanden. Also teilweise und immer mehr werden die Herbstferien irgendwie zu den Sommerferien 2.0. Das belegen sogar auch aktuelle europaweite Tourismusstudien. Und wie gesagt, aus meinem Umfeld, Freunde, Familie, Kollegen, Bekannte, da höre ich das auch öfters. Ja, in den Sommerferien bleiben wir hier. Wir fliegen oder fahren im Herbst Richtung wärmere Länder. Sommergefühl für die anstehenden Herbstferien jetzt hier mit Lambada.

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1: Hallo.

leichte irre Gesang vom Leadsänger von Men Without Hats. Ich hoffe, ich spreche das richtig aus. Ivan Drotschuk macht diese Nummer zur Kultnummer. Hier bei Monique am Nachmittag. 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

Jahresliebe zum Geburtstag an diesem 7. Oktober, liebe Radio Mixtape Geburtstagskinder. Ich hoffe, ihr könnt heute schön feiern. Also bei mir muss immer Kuchen mit dabei sein. Kuchen geht immer. Jo, Happy Birthday auch Tico Torres, Schlagzeuger und Gründungsmitglied von Bon Jovi. Ihr hört schon, Bon Jovi läuft schon. Wanted Dead or Alive hier an diesem Mittwoch, 7. Oktober, bei Monique Franz Geindl

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0: Das hier ist euer Mittwochnachmittag mit Monique van Schijndel. Jetzt hier unsere Nachrichten für euch. Und danach geht's weiter im Soundtrack deines Lebens. Unter anderem mit Fleetwood Mac und Aretha Franklin.
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2: Mit Lena Bauer, guten Tag. Das, was sich gestern schon abgezeichnet hatte, ist jetzt wahr geworden. Der frühere Chef des Bundesnachrichtendienstes, August Hanning, muss in U-Haft. Unter anderem wegen Spionage und versuchten Landesverrats, so der Verdacht. Das hat die Bundesanwaltschaft am Mittag bestätigt. Danny Hoppe aus dem News-Team, zu weiteren Details äußerte sie sich aber nicht.
3: Nein, Hanning soll ja von seinem früheren Büroleiter, der schon seit gestern in U-Haft sitzt, geheime BND-Erkenntnisse gekauft und zum Teil auch weitergegeben haben. Unter anderem an einen Mitarbeiter eines fremden Geheimdienstes. An welchen, das ist weiter unklar, da hält sich die Bundesanwaltschaft weiter bedeckt. Der Spiegel hatte zuletzt aber geschrieben, dass es dabei um Aserbaidschan gehen soll. Hanning soll demnach Kontakt zu einem Agenten von dort gehabt haben. Ob das Material diesen aber auch wirklich erreicht habe, werde noch überprüft, heißt es. Aber wie gesagt, offiziell gibt es dazu noch kein Statement. Ansonsten soll Hanning das BND-Material für seine eigene Tätigkeit als Berater genutzt haben.
2: Der Fall hat im politischen Berlin auf jeden Fall für Entsetzen gesorgt. Die Rufe nach Konsequenzen werden lauter.
3: Ja, der Chef der Innenministerkonferenz, Grote, fordert zum Beispiel strengere Regeln für hochrangige Sicherheitsbeamte. Die dienstliche Treuepflicht gelte auch nach dem Ausscheiden aus dem Amt, sagte er dem Kölner Stadtanzeiger. Die Geschäftemacherei mit dienstlich erworbenem Wissen sei ein Sicherheitsrisiko. So sieht es auch der grünen Politiker Nuripur. Er ist dafür, dass hohe Geheimdienstmitarbeiter nach dem Ausscheiden aus dem Amt keine Lobbyarbeit im Sicherheitsbereich machen dürfen. Der Fall Hanning zeige, wie sensibel solche privatwirtschaftlichen Beratungsjobs seien, sagte Nuripur.
2: Danke, Danny, und damit zu weiteren Meldungen in Kürze. Der Tankrabatt kommt nach Einschätzung von IFO-Institut und ADAC zwar nicht komplett bei uns an, aber seit Anfang Oktober seien die Spritpreise deutlich gesunken. Allerdings nicht überall um die vollen 17 Cent pro Liter. Die Mineralölbranche widerspricht, die Entlastung werde vollständig weitergegeben. Die umstrittenen Atommülltransporte von Jülich nach Ahaus dauern wohl länger als geplant. Nach Einschätzung des NRW-Wirtschaftsministeriums könnten die 152 Behälter beim bisherigen Tempo erst bis August 2028 verlagert sein. Dafür müssten die bisherigen Transportgenehmigungen noch verlängert werden. Audi will Beschäftigte vorübergehend an Rüstungsunternehmen verleihen. Das Angebot ist laut Unternehmen freiwillig. Die Beschäftigten bleiben bei Audi angestellt und bekommen weiter das gleiche Gehalt. In der Nähe des Münchner Flughafens ist möglicherweise ein Puma unterwegs. Nach Angaben des Landesamtes Erding wurde im Nutzinger Moos eine größere Raubkatze gesichtet. Erste fachliche Einschätzung sei, es könnte sich um einen Puma handeln. Von dem Tier existiert wohl eine Aufnahme, veröffentlicht wurde sie aber bisher nicht. Woher die mutmaßliche Wildkatze kommen könnte, ist noch völlig unklar. Das Landesamt ruft die Bevölkerung zur Vorsicht auf und bittet darum, Hunde nicht frei laufen und kleine Kinder nicht unbeaufsichtigt spielen zu lassen.
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2: Wenn ihr noch was Sonne abbekommen könnt, genießt das. In den nächsten Tagen gibt es einen Wetterwechsel. Von Höchstwerten um 20 Grad geht es runter auf etwa 13, 14 Grad und es kommen mehr Wolken und auch deutlich mehr Regen dazu.
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2: Hier ist gerade besonders viel los. Einmal auf der A2 Richtung Hannover zwischen Bönen und Hamm-Üntrop 5 Kilometer über 20 Minuten extra. Etwa 20 Minuten länger braucht ihr auf der A3 Richtung Oberhausen zwischen Kreuz Breitscheid und Oberhausen-Lierich. Da sind 5 Kilometer Stau. Und dann noch die A4 Richtung Köln zwischen Frechen-Nord und Köln-Eiffeltor 7 Kilometer über 20 Minuten plus.
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0: Mit der Monique am Mittwochnachmittag und mit dem herrlichen Sound von Fleetwood Mac. Hier ist Go Your Own Way.

Nick Kamen. Each time you break my heart. Gerne gespielt, gerne gehört hier bei Radio Mixtape. Ich habe eine Geschichte für euch, die hat jetzt nur grob was mit Nick Kamen zu tun, wenn man sagt, ja, die Musik von ihm gab es auch noch auf Vinyl. Aber ich fange mal von vorne an. Also, er war eigentlich nur auf der Suche nach Schallplatten, also gute Musik auf Vinyl, der Mann in Michigan. Er sah dann aber bei einem Nachlassverkauf, wo er sich umgeguckt hat, wegen der Schallplatten, ne, ein schönes Bild, ein Gemälde, verstaubt, aber ja, ganz schön. $30 hat er dafür bezahlt und ihr wisst wahrscheinlich schon, was jetzt grob kommt. Ein paar Wochen später hat er das Bild schätzen lassen und da stellt sich raus, das ist ein absolutes Meisterwerk und es ist umgerechnet in etwa 1,2 Millionen Euro wert. Ich denke, davon kann er sich alle und mehr Vinylplatten kaufen, die er jemals findet.

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0: Monique van Schijndel hier. Hier ist der Soundtrack deines Lebens inklusive Geschichten.
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2: Der Hit ist groß, die Band ist fake.
3: Frankie Goes to Hollywood.
4: I think it's garbage.
3: Yeah?
4: Total garbage.
5: Frankie Goes to Hollywood wirkten Mitte der 80er wie die gefährlichste Band des Planeten. Skandale, Sex, Zensur, Gewalt, alles da. Nur ausgerechnet auf ihrem größten Hit spielte die Band erstmal kaum mit.
6: Produzent Trevor Horn hatte Frankie nach einem TV-Auftritt entdeckt und war sofort elektrisiert. Das Problem war nur, die Energie war großartig, die Aufnahmen nicht so.
5: Trevor hatte bis kurz zuvor mit Yes gearbeitet. Die waren super Musiker und hatten schon tausende Konzerte auf dem Buckel. Frankie gerade mal 5 und die Jungs konnten kaum spielen.
7: I had a bit of a shock because, you know, I just come from working with Yes.
6: Aber er hatte sie im Affekt für sein eigenes Label ZZT verpflichtet. Also machte Horn das, was Superproduzenten eben tun. Er baute den Song im Studio praktisch neu zusammen. Mit Session-Musikern und zwar so lange, bis Relax wie ein futuristisches Popmonster klang.
5: Und schließlich kam dann noch die BBC ins Spiel. Denen war der Text und das gesamte Auftreten der Band deutlich zu obszön für das eigene Publikum. Der Song wurde verboten. Aber nur für 2 Wochen und dann landete er auf Platz 1 der britischen Charts, blieb dort für mindestens 5 Wochen stehen, wurde Song des Jahres und die BBC musste klein beigeben.
8: Well, relax, don't do it. Frankie Goes to Hollywood.
6: Relax wurde zum Monster-Hit, obwohl Frankie tatsächlich weniger eine klassische Band als vielmehr Trevor Horns brillanteste Pop-Inszenierung waren.
5: Hier sind Frankie Goes to Hollywood mit dem Song, der im Studio praktisch neu erfunden wurde. Relax, don't do it.
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1: Ja, und mit Bildern zum Song, immer wenn diese Nummer hier läuft. Queen, I Want to Break Free. Vielleicht habt ihr das auch, seht ihr, also ich sehe es, denn Freddie Mercury im Frauenoutfit, rosa Shirt, Staubsauger in der Hand. Ja, stellt euch das vor, hört den Song hier bei Radio Mixtape an diesem Mittwochnachmittag.

0: einmal dahin geschmolzen mit Johnny Logan und Hold Me Now. Monique hier, Mittwochnachmittag, ist immer noch Mittwoch, tatsächlich. Wichtig, wir haben noch welche, noch haben wir den Sack nicht zugemacht. Ihr könnt euch noch bewerben für einen Abend mit Priscilla Presley, tatsächlich mit der echten Priscilla Presley. Die ist am 21. Oktober in Bassweiler und erzählt da über ihr Leben mit Elvis Presley. Das ist einmalig. Ich meine, normalerweise liest man von Priscilla Presley was im Netz oder in der Zeitschrift beim Friseur. Aber die in echt zu treffen, die Frau, die mit Elvis Presley verheiratet war, das ist schon was. Und Lissy aus dem Radio Mixtape-Team ist bei mir. Und wir beide, Lissy, wir haben schon gesagt, wenn wir könnten, würden wir auch hin.
1: Ja, absolut. Also es ist tatsächlich so, wann kann man denn noch mal jemanden treffen, überhaupt der Elvis Presley live kannte und dann ja, auch noch seine genau. Frau. Ja. Die packt tatsächlich auch die privaten Videos aus, welche, die man gar nicht so richtig gesehen hat, und erzählt dazu eben das, was sie mit Elvis, mit dem King of Rock'n'Roll erlebt hat, und das auch noch hier bei uns in Nordrhein-Westfalen. Also an Evening with Priscilla Presley. Mhm. Ich würde da auf jeden Fall sofort hingehen.
0: Ich
1: und
0: auch.
1: Die Karten dafür sind auch total limitiert und es gibt ein paar ganz exklusive VIP-Tickets, die sind auch sofort vergriffen gewesen, hat mir der Veranstalter erzählt. Also ja. Sehr begehrte, sehr exklusive Veranstaltung.
0: Absolut. 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Versucht schnell über unsere Radio Mixtape WhatsApp Hotline 0800 65 75 85 0.

You Got a Friend in Radio Mixtape. Monique ist hier. Ich wünsche euch einen schönen Mittwochnachmittag jetzt mit Painted Black von den Rolling Stones.

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0: Geschrieben von Mark Knopfler war der Song ihr großes Comeback, Private Dancer, nämlich von Tina Turner. Und diese Nummer hört ihr gleich im Soundtrack deines Lebens an diesem Mittwochnachmittag. Jetzt aber erstmal rüber zu den Nachrichtenkollegen.
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2: Mit Lena Bauer, guten Tag. Es ist eine Meldung, die bei dem einen oder anderen seit Tagen vielleicht ein etwas mulmiges Gefühl hinterlässt. Der angebliche Fall von Lungenpest in Russland. Fakt ist, der Tod einer Wissenschaftlerin an einem Pestforschungszentrum in Sibirien beschäftigt inzwischen auch immer mehr die Weltöffentlichkeit. Danny Hoppe aus dem News-Team, die russischen Behörden versuchen weiter zu beschwichtigen. Es gibt inzwischen aber Berichte über einen zweiten möglichen Fall.
3: Ja, da ist zumindest in russischen Medien von die Rede. Es soll sich um einen zweiten Mitarbeiter handeln. Der Kreml hat heute darauf reagiert und von Falschinformationen gesprochen. Und die russischen Behörden dementieren auch weiterhin einen Laborunfall, bei dem ein Reagenzglas zu Bruch gegangen sein soll. Den Tod der 28-Jährigen haben sie zwar bestätigt, als Grund sprechen sie aber nur von einer Lungenentzündung unbekannter Herkunft. Das sorgt natürlich für Spekulationen, auch weil die Behörden bestätigt haben, dass mögliche Kontaktpersonen unter Beobachtung stünden. Laut russischen Medien sollen es bis zu 200 sein. Zur genauen Zahl äußern sich die Behörden nicht. Sie sagen nur, dass 90% von ihnen untersucht worden seien und dass es bei ihnen keine Auffälligkeiten gäbe.
2: Viele sind aber skeptisch, offenbar auch die Weltgesundheitsorganisation.
3: Ja, WHO-Chef Tedros ist heute auch auf den angeblichen zweiten Lungenpestfall eingegangen. Die russische Regierung müsse Licht in diese Medienberichte bringen, sagte er. Selbst US-Präsident Trump beschäftigt das Thema inzwischen. Er hat angekündigt, dass er deshalb zeitnah mit Kreml-Chef Putin telefonieren will. Vorher hatte er auch schon das US-Außenministerium mehr Informationen aus Moskau gefordert. Und auch die EU will mehr über den Vorfall in Sibirien wissen. Wenn man sich die Reaktionen heute aus Moskau so anhört, dürfte es aber bei einem Wunsch bleiben. Die Medien würden vieles berichten, sagte Kreml-Sprecher Peskow. Man solle sich nur auf die Angaben der russischen Behörden verlassen. Aber genau da sind eben viele skeptisch.
2: Danke, Danny. Und damit zu weiteren Meldungen im Überblick. NRW-Ermittler haben einen mutmaßlich führenden Hacker einer russischen Gruppe festgenommen. Nach Angaben von NRW-Innenminister Reul wurde der Mann im Mai in Tokio gefasst und inzwischen nach Deutschland ausgeliefert. Die Bundesregierung kommt bei der Pflegereform nicht wie geplant voran. Die Expertenkommission startet später, weil Union und SPD noch über ihren Auftrag streiten. Nach Angaben der Bundesregierung geht es dabei unter anderem um die Frage, ob die hohen Eigenanteile in der Pflege begrenzt werden sollen. Im Notfall schnell da sein. Das ist vor allem auch bei Einsätzen der Polizei wichtig. Das NRW-Innenministerium hat jetzt Zahlen veröffentlicht, wie schnell Einsatzkräfte in einzelnen Regionen vor Ort sind. Mit dem Ergebnis, im Kreis Olpe im Sauerland sind Einsatzkräfte der Polizei im Ernstfall am schnellsten am Tatort. Sie brauchen laut der Statistik im Schnitt leicht über 3 Minuten. In Großstädten wie Köln oder Bielefeld dauert es demnach etwas länger. Der Grund dafür ist laut Innenministerium unter anderem der Verkehr innerhalb der Städte. Bei Einsätzen, bei denen die Zeit nicht so sehr drängt, dauert es übrigens oft wesentlich länger.
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2: Mit Sonne sind wir vielerorts in den Tag gestartet. Die begleitet uns auch hier und da noch. Aber es zieht sich immer mehr zu und spätestens morgen geht es dann wechselhafter weiter. Von den um 20 Grad heute müssen wir uns verabschieden. Es erwarten uns Höchstwerte um so 13, 14 Grad und teilweise kommt auch gut was an Regen runter.
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2: Hier ist aktuell am meisten los. Einmal auf der A3 Richtung Oberhausen zwischen Kreuz Breitscheid und Oberhausen-Lierich. 5 Kilometer, 50 Minuten obendrauf. Eine halbe Stunde extra müsst ihr einplanen auf der A4 Richtung Köln zwischen Frechen-Nord und Köln-Eiffeltor. 6 Kilometer da. Dann die A4 Richtung Aachen zwischen Köln-Eiffeltor und Kreuz Köln-Süd. 4 Kilometer, 20 Minuten obendrauf.
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0: Und mit Tina Turners Private Dancer aus ihrem Album Private Dancer.

0: Ganz entspannt, Steve Miller Band, Fly Like an Eagle. Jetzt wird's etwas weniger entspannt hier.
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2: Kühne, Zuburg, Milon, schönen guten Tag.
3: Ja, schönen guten Tag, Eifel ist mein Name. Bin ich da jetzt bei der Polizei?
2: Herr Eifel, ja, Sie sind bei der Polizei, ja.
3: Das ist gut. Ich stecke so ein bisschen in der Bretagne. Und zwar haben wir heute standesamtliche Trauung.
2: Ja.
3: Das heißt, hätten eigentlich gehabt vor anderthalb Stunden.
2: Ja.
3: Und ich habe gestern ein bisschen Junggesellenabschied gefeiert,
2: ja,
3: und habe es auch ein bisschen übertrieben dabei.
2: Schlecht.
3: Ja.
2: Ist einem schlecht.
3: Ja, nicht nur das. Ich bin vor einer Viertelstunde erst wach geworden bei meinem, ja, Kumpel auf der Couch.
2: Oh.
3: Jetzt steht meine Braut seit anderthalb Stunden vorm Standesamt. Können sich ungefähr ausmalen, was mich erwartet, wenn ich da jetzt einfach so hingehe.
2: Ja.
3: Ob Sie mir nicht jemanden schicken können, so zwei Kollegen in grün-weiß, dass die mich praktisch festnehmen und dann im Streifenwagen zum Standesamt fahren. Dann hat das Ganze so ein bisschen was Dramatisches. Da lassen wir uns eine kleine Geschichte einfallen und dann ist meine Frau froh, wenn ich dann da bin.
2: Ah, ich darf jetzt mal ganz laut lachen, ne?
3: Was?
2: Das ist doch nicht Ihr Ernst, dass Sie jetzt erwarten, dass wir Sie im Streifenwagen zu Ihrer Braut bringen.
3: Ja, aber wir müssen es doch plausibel machen. Wir müssen doch irgendwie einen Grund haben, warum ich nicht da war.
2: Ja, das müssen Sie ja schon erklären, aber nicht mit Hilfe der Polizei.
3: Ich habe mir gedacht, dass wir jetzt irgendwie sagen, Ihre Kollegen haben mich dann festgenommen, weil ich, was war, in Schutzhaft oder so. Ich muss ja relativ unschuldig sein bei der Sache.
2: Nee, garantiert nicht.
3: Also jetzt so inszeniert nicht?
2: Nein.
3: Was ist denn, wenn ich mir jetzt wirklich was zu Schulden kommen lasse und Sie einen Grund haben, mich festzunehmen?
2: Da müssen Sie aber schon jemanden umbringen.
3: Na, so weit, ich habe jetzt gedacht, irgendwie einen Snickers mitgehen lassen an der Tankstelle oder so.
2: Dann stellen wir Ihre Personalien fest und lassen Sie nach Hause gehen.
3: Ja, und wenn ich keinen Personalausweis habe,
2: also
3: dann...
2: Also jetzt mal lange Rede, kurzer Sinn. Das machen wir nicht.
3: Was muss ich tun? Was ist so der kleinste Delikt,
2: für den
3: Sie mich festnehmen?
2: Nein, machen wir nicht.
3: Ich meine, ich würde lieber 3 Wochen bei euch in eine Zelle gehen, als alleine jetzt nach Hause.
2: Ja, tut mir leid, aber es ist nicht unsere Sache. Ich breche jetzt dieses Gespräch dabei ab.
3: Ja, also mit anderen Worten, Sie wollen jetzt Elvis Eifel im Regen stehen lassen.
2: Ach so. Das ist aber gemein.
3: Ja, das ist wohl so.
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Lecker, lecker, lecker. Kim Wilde, You Keep Me Hanging On. Später Mittwochnachmittag. Wenn ich mal kurz an das vergangene Wochenende zurückdenke, da waren wir mit dem Fahrrad unterwegs und da habe ich viele, viele gesehen, die mit Körben tatsächlich aus dem Wald kamen. Entweder Kastanien drin oder Pilze. Ja. Und man muss ja sagen, die Pilze aus dem Wald, die sind ja auch viel leckerer als die aus dem Supermarkt. Der Geschmack ist intensiver, mehr Aroma. Die sind frischer, aber bedenkt, im Supermarkt kann man sich auch darauf verlassen, dass die Pilze auch essbar sind. Also, wenn ihr selber nicht unterscheiden könnt, welche Pilze giftig sind, dann nehmt bitte jemand mit, der Ahnung hat. Ne? Ich hätte keine, ich müsste jemanden von euch mitnehmen, der sich damit auskennt. Jetzt hier noch ein bisschen Summertime, wo wir gerade über Herbst und Pilze und Kastanien geredet haben. Hier ist Mango Cherry und In the Summertime.

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1: Ja, hallo und hallo Andrew Gold mit Thank You for Being a Friend.

Ich hatte heute ein total schönes Telefonat mit Ronald aus Zülpich, Radio Mixtape-Hörer der ersten Stunde, also seit dem Sendestart von Radio Mixtape am 29. Oktober 2025 dabei. Ihr könnt euch ja auch melden über unsere Homepage radiomixtape.de zum einjährigen Radio Mixtape Geburtstag. Wünsche, Glückwünsche loswerden. Wir feiern unseren Geburtstag jetzt einfach den ganzen Oktober und zwar mit euch. Ich bin gespannt, was da reinkommt. Aber hören wir jetzt noch mal kurz rein in das Gespräch von heute mit Radio Mixtape-Hörer Ronald. Und als ich

0: ihn gefragt haben, und das war mega interessant, wie er das beschrieben hat. Ich habe ihn gefragt, wie lange bist du schon dabei und warum bist du dran geblieben bis heute?
1: Tatsächlich seit dem ersten Tag. Dann fühlte ich mich in mein eigenes Plattenregal hier zurückversetzt. Ich sammle seit den 80ern selber Schallplatten, Maxi-Singles, LPs, was auch immer.
0: Ja.
1: Habe bis heute einen Plattenspieler, hole mir auch die ein oder andere Neuerscheinung. Und dann habe ich mir meine alten Kassetten angeschaut und man könnte eigentlich eure Playlist von diesen Kassetten bestreiten.
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Is oder Israel Kamakabivole und seine Ukulele. Hier bei Radio Mixtape, Mittwochnachmittag. Es geht richtig schön weiter mit Lionel Richie und All Night Long.

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14: Die Doro ist wieder dran. Gleich Doro Pesch mit ihren Masters of Ballads im Soundtrack der Stars. Jeden Mittwoch gibt's da ja einen anderen Star, der eine Stunde moderiert. Heute also Doro Pesch. 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Ich bin Monique van Skeindel. Bis morgen.
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16: Mit Lena Bauer, guten Abend. Ermittlern aus NRW ist ein Schlag gegen eine der gefährlichsten Hackergruppen der Welt gelungen. Spezialleute der Polizei konnten einen mutmaßlichen Drahtzieher der russischen Gruppe Kilin identifizieren und festnehmen lassen. Der 28-Jährige wurde in Tokio festgenommen und sitzt jetzt in Deutschland in Untersuchungshaft. Die Bande soll weltweit tausende Unternehmen und Einrichtungen gehackt haben. Später wurde für die gesperrten Daten Lösegeld erpresst. Auch hier bei uns in NRW. Einzelheiten dazu aus dem Landtagsstudio hat José Nasyandi.
17: Der Zugriff war, so sagen es die Ermittler hier in Düsseldorf, das Ergebnis monatelanger Kleinstarbeit. Spezialisten des Landeskriminalamts und der Zentralstelle Cybercrime hatten die Hackergruppe digital infiltriert und ihre Spuren verfolgt. Mit Unterstützung der japanischen Polizei wurde der 28-jährige Russe schon im Mai in Tokio festgenommen. Vor einigen Tagen wurde er nach Deutschland gebracht und das, obwohl es zwischen Japan und Deutschland kein Auslieferungsabkommen gibt. NRW-Innenminister Reul sprach vorhin von einem großen Erfolg und sagte, Eigentlich habe der Mann Urlaub in Japan machen wollen. Statt Sushi gäbe es jetzt Käsebrot in einer deutschen JVA. Kilin gehöre zu den skrupellosesten Verbrecherbanden weltweit. Seit 2024 soll Kilin weltweit 4000 Unternehmen und Institutionen erpresst haben. In Deutschland waren es etwa 150 Opfer, 30 davon in NRW. Die geforderten Lösegelder summieren sich auf fast 3 Milliarden Dollar. Ob dieser Schlag die Aktivitäten der Hackergruppe nachhaltig ausbremsen kann, das muss abgewartet werden.
16: Und damit zu weiteren Meldungen im Überblick. Der Ex-BND-Chef August Hanning sitzt jetzt in Untersuchungshaft. Das hat die Bundesanwaltschaft mitgeteilt. Sie wirft ihm unter anderem Spionage und versuchten Landesverrat vor. Die umstrittenen Atommülltransporte von Jülich nach Ahaus dauern wohl länger als geplant. Nach Einschätzung des NRW-Wirtschaftsministeriums könnten die 152 Behälter bei dem bisherigen Tempo erst bis August 2028 verlagert sein. Dafür müsste die bisherige Transportgenehmigung noch verlängert werden. Nach einer möglichen Puma-Sichtung nahe dem Münchner Flughafen sucht die Polizei nach dem Tier. Ein Jäger hatte laut Behörden die Großkatze entdeckt. Polizei und Landratsamt raten weiter zur Vorsicht. Weniger Papierkram und schnellere digitale Verfahren. Mehrere Wirtschaftsverbände fordern, dass die angekündigte Modernisierung des Staates im Alltag schneller spürbar ist. Anlass ist ein Zwischenbericht der Bundesregierung. Die Verbände wollen zum Beispiel, dass Unternehmen überall innerhalb von 24 Stunden gegründet werden können und Betriebe weniger Berichts- und Dokumentationspflichten haben. Digitalminister Wildberger sagt, es habe bereits Fortschritte gegeben, räumt aber ein, dass noch viel zu tun ist.
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16: Wenn ihr noch was Sonne abbekommen könnt, genießt das. In den nächsten Tagen gibt es einen Wetterwechsel. Von Höchstwerten um 20 Grad geht es runter auf etwa 13, 14 Grad und es kommen mehr Wolken und auch deutlich mehr Regen dazu.
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16: Gut was los, unter anderem hier auf der A2 Richtung Hannover zwischen Herzebruck-Klarholz und Reda-Wiedenbrück 3 Kilometer und 20 Minuten extra. Auch etwa 20 Minuten plus gibt's auf der A3 Richtung Oberhausen zwischen Dreieck Köln-Heumer und Kreuz-Leverkusen 11 Kilometer Stau da. Und dann noch die A4 Richtung Köln zwischen Kreuz-Köln-West und Köln-Eiffeltor 6 Kilometer, eine halbe Stunde plus.
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Hallo, liebe Freunde, hier ist Doro Pesch bei Radio Mixtape mit den Masters of Ballads. Und jetzt hatten wir zwei wunderschöne Songs gehört. Einmal Kate Bush, Wuthering Heights und dann Wasp mit Forever Free. Ach, ich liebe den so sehr. Und jetzt haben wir zwei schöne Songs für euch. Einen totalen Klassiker von Boston, More Than a Feeling. Und mit einem Song starten wir, eines meiner Lieblingssongs. Hier ist Above the

Liebe Hörer, ich bin Sidoro bei Radio Mixtape. Ich hoffe, es geht euch allen gut und ihr habt ein bisschen Spaß. Ich habe immer großen Spaß, diese Sendung zu machen und die ganzen schönen Songs zu hören. Und hier kommen zwei weitere super Tracks. Einmal Pink Floyd und Mother und dann Berlin mit Take My Breath Away. Der Song wurde übrigens für den Film Top Gun geschrieben, war 1986 und hat einen Oscar und einen Golden Globe gewonnen. Wahnsinn, und war natürlich ein wahnsinniger Hit weltweit. Hier sind sie, Pink Floyd und danach Berlin mit Take My Breath Away. 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

da bin ich wieder, eure Doro Pesch hier bei Radio Mixtape mit den Masters of Ballads. Und jetzt haben wir nämlich noch einen wunderschönen Soundtrack von Def Leppard, Two Steps Behind. Und das war in dem Film Last Action Hero, ja, zusammen mit Arnold Schwarzenegger. Oh, ich liebe Arnold und ja, bin natürlich riesiger Fan von Terminator gewesen und eigentlich allen Filmen. Ach, war super. Und ich muss sagen, so Soundtracks, die nehmen einen ja auch immer so mit, wenn das so richtig passt, der Song zum Film. Oh, Wahnsinn. Ja, den hören wir jetzt und danach Roxy Music, eines meiner Lieblingsbands mit Avalon.

liebe Hörer, die nächsten zwei Songs sind auch super schön. Einmal Aerosmith, Jane's Got a Gun, und es war ein super Video. Müsst ihr mal schauen. Damals waren ja Videos wahnsinnig wichtig. Wir machen ja immer noch Videos, aber es gibt ja nicht mehr so viele Kanäle, die das ja den ganzen Tag spielen. Und damals, das war schon ein wahnsinnig, wir haben großer Grund, dass ein Song ein Hit wird. Und der ist auch wegen dem Video, glaube ich, ein großer Hit geworden. Und danach haben wir Gary Moore. Und mit Gary Moore wollte ich immer mal was zusammen machen. Wir haben uns oft getroffen auf den Festivals, haben uns super gut verstanden und haben schon Pläne geschmiedet, dass wir einen Song zusammen machen. Aber da ist es dann leider nicht mehr zugekommen. Aber jetzt hören wir Aerosmith und danach den Wahnsinnsgitarristen Gary Moore.

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13: Mit Lena Bauer, guten Abend. Die Spitzen von CDU, CSU und SPD treffen sich heute Abend zum ersten Mal seit dem Ende der Sommerpause wieder zum Koalitionsausschuss. Bei dem Treffen werden üblicherweise die Regierungsziele der nächsten Monate vereinbart. Diesmal dürfte das schwierig werden, denn bei etlichen Reformplänen herrscht Uneinigkeit in der Koalition. Außerdem wirken die teilweise katastrophalen Ergebnisse der Landtagswahlen im Osten noch nach. Marc Weiß mit weiteren Infos dazu.
14: Die Stärke der AfD sorgt inzwischen dafür, dass selbst die Grünen die schwarz-rote Regierung aus der Opposition heraus fast schon anflehen, die Wahlen als Weckruf zu sehen und den Kurs zu korrigieren, beziehungsweise einiges auch ganz auf Neustart zu stellen. Die Situation ist bei vielen Themen aktuell tatsächlich ziemlich verfahren. Die Zuckersteuer von Finanzminister Klingbeil zum Beispiel wurde von Kanzler Merz fürs Erste gestoppt, weil sie so angeblich nicht einer früheren Einigung entspricht. Bei der Pflegereform von Gesundheitsminister Lindemann schaffte es zuletzt nur ein Minimum. Personalkompromiss ins Kabinett. Die gesamte Reform ist auf das nächste Jahr verschoben. Die Rentenreform ist immer noch nicht fertig. Hier will die SPD an der sogenannten Rente mit 63 festhalten. Die Union will das nicht. Und auch die AfD spaltet die Koalition. Die SPD will ein Verbotsverfahren. Die Union weist immer wieder darauf hin, wie schwierig das würde, auch wenn es im Fall der AfD um eine in weiten Teilen rechtsextreme und bekanntlich demokratiefeindliche Partei geht. Immerhin gibt es aber auch Bereiche, in denen man vorankommt. Bei der Einkommensteuerreform deuten sich zumindest Kompromisse an. Das gleiche gilt auch für die Reform des Arbeitsmarktes und des Elterngeldes.
13: Und damit jetzt zu weiteren Meldungen im Überblick. In Berlin haben heute viele Menschen an die Opfer des Hamas-Angriffs vom 7. Oktober 2023 erinnert. Bei der zentralen Gedenkveranstaltung kamen Polizeiangaben nach rund 1.700 Menschen zusammen. Bundesinnenminister Dobrindt rief dort zu einem entschlossenen Vorgehen gegen Antisemitismus auf. Polizei und Staatsanwaltschaft sind gegen eine mutmaßliche Goldschmugglerbande vorgegangen. Drei Verdächtige wurden laut den Behörden festgenommen. Die Gruppe soll demnach Gold im Wert von bis zu 210 Millionen Euro in die Türkei geschmuggelt haben. Ein stundenlanger Stromausfall hat für Probleme auf Sylt und Rügen gesorgt. Auf Rügen waren nach Angaben des Netzbetreibers rund 10.000 Haushalte betroffen. Inzwischen ist die Versorgung auf beiden Inseln wiederhergestellt. Studieren und gleichzeitig mit sehr wenig Geld auskommen. Das betrifft offenbar viele. Laut einer Studie des Paritätischen Gesamtverbands und des Deutschen Studierendenwerks gelten fast 40% der Studierenden in Deutschland als armutsgefährdet. Die Quote ist demnach mehr als doppelt so hoch wie in der Gesamtbevölkerung. Besonders schwierig sei es für Studierende, die alleine wohnen. Von ihnen liegen mehr als 8 von 10 unter der Armutsgrenze. Als großes Problem nennt die Studie vor allem die hohen Wohnkosten. Die beiden Organisationen kritisieren mit Blick auf die Zahlen die geplante BAföG-Reform als nicht ausreichend.
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13: Mit Sonne sind wir vielerorts in den Tag gestartet. Die begleitet uns auch hier und da noch. Aber es zieht sich immer mehr zu und spätestens morgen geht es dann wechselhafter weiter. Von den um 20 Grad heute müssen wir uns verabschieden. Es erwarten uns Höchstwerte um so 13, 14 Grad und teilweise kommt auch gut was an Regen runter.
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13: Noch immer ein bisschen was los, hier müsst ihr am längsten extra einplanen. Einmal auf der A1 Richtung Dortmund zwischen Wuppertal-Ronsdorf und Kreuz Wuppertal-Nord. 2 Kilometer, knapp 10 Minuten extra. Dann die A4 Richtung Köln zwischen Kreuz Köln-West und Köln-Klettenberg. 4 Kilometer, 20 Minuten extra. Und dann noch die A4 Richtung Aachen zwischen Dreieck Köln-Heumer und Kreuz Köln-Süd. 4 Kilometer und so knapp 10 Minuten länger.
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1: Der Hit, den erstmal keiner wollte.
2: Es gibt Songs, die kleben so sehr an einer Band, dass man automatisch denkt, klar, der ist von denen. Bei den Simple Minds stimmt genau das aber ausnahmsweise nicht. Ihr mit Abstand größter Hit ist zunächst einfach nur mal ein Song, den sie gar nicht wollten.
3: Die Simple Minds sahen sich damals als anspruchsvolle Band, die ihr eigenes Zeug schreibt. Einen fremden Song für einen Hollywood-Film aufnehmen? Eher nicht so ihr Plan.
2: Geschrieben wurde Don't You Forget About Me von Keith Forsey und Steve Schiff für den Film The Breakfast Club, einen damals immens erfolgreichen Teenie-Streifen.
4: Warum musst du andauernd jemand beleidigen?
5: Ich bin bloß ehrlich, Arschloch.
3: Und die Simple Minds waren nicht mal die erste Wahl. Brian Ferry und Billy Idol hatten schon abgewunken. Und auch Jim Kerr wollte ihn erstmal nicht. Die Autoren wollten zwar die Band, aber der Song war nun mal konkret für den Film geschrieben worden.
6: He did want the sound of Simple Minds, but they had a song specifically written for the script.
3: Am Ende brauchte es einiges an Überredungskunst. Und ein Treffen mit dem Regisseur und den Autoren. Man mochte sich auf Anhieb, nach ein paar Drinks noch mehr. Vorher?
7: Auf keinen Fall!
3: Danach?
7: Auf ins Studio!
6: And whereas before we're like, whatever happens, we're not doing the song. 2 days later, you're like, should we do the song? And thank God we did.
2: Wohl, zum Glück, Breakfast Club wurde 1984 ein Riesenerfolg. Don't You, ein Mega-Hit, Platz 1 in den USA und die Simple Minds gingen durch die Decke.
3: Komplette Ironie. Ausgerechnet der Song, den sie nicht geschrieben hatten und erst gar nicht wollten, wurde ihr größter Hit. Einer der großen Hits sogar. Und hinterher ist man dann natürlich doch irgendwie stolz.
6: We just feel very proud to be connected.
2: Rückwirkend strategisch sozusagen. Hier sind die Simple Minds mit dem Hit, den sie erst gar nicht wollten. Don't You Forget About Me. 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
1: Zuerst eine Männerfantasie, dann eine Hymne für alle Frauen weltweit.
2: Girls just want to have fun. Das klingt heute so selbstverständlich nach Cyndi Lauper, dass man fast vergisst, sie selbst hat den Song gar nicht geschrieben.
3: Das Original stammt von Robert Hazard und war Ende der 70er zunächst ein Song aus männlicher Perspektive. Bei ihm wollten die Mädchen Spaß mit ihm. Ganz sicher nicht die große Hymne, die wir heute kennen.
2: Cyndi nahm 1983 gerade ihr Debüt She's So Unusual auf und war auf der Suche nach einem Hit. Hazard's Song kam ins Gespräch und man ließ Cyndi völlig freie Hand.
4: I said, okay, that's okay with the writer, and they said, yeah.
3: Sie deutete das Stück komplett um. Sie änderte die Perspektive, machte den Song frecher, selbstbewusster und viel größer. Plötzlich ging es nicht mehr darum, wie Männer auf Frauen schauen, sondern darum, was Frauen selbst wollen. Freiheit, Spaß, Eigenständigkeit und das Recht, einfach ihr eigenes Leben zu leben.
2: Und genau das war der entscheidende Unterschied. Aus einem netten Popsong wurde ein Statement. Nicht schwer und schon gar nicht belehrend, aber eben klar und unüberhörbar. Schon ihre Stimme sollte die Botschaft wie eine Trompete raushauen.
4: Sang it in a key where my voice would sound like a trumpet because you're trumpeting in an idea.
3: Deshalb ist der Song bis heute mehr als nur knallige 80er und gute Laune. Er ist gleichzeitig Party und ein kleines Manifest. Hier ist der Song, der erst durch sie zu einer Hymne wurde. Cyndi Lauper mit Girls Just Wanna Have Fun.

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1: Zwei Megastars, ein Projekt, aber leider Lama.
2: Michael Jackson und Freddie Mercury zusammen auf einem Song. Das klingt nach dem vielleicht absurdesten Poptraum der 80er. Und das Verrückte ist, es hat das wirklich gegeben. Nur eben nicht offiziell. Michael besuchte Anfang der 80er die Queen-Shows in L.A. und man kam ins Gespräch.
3: When you just come and see a show, it's at the Forum in L.A. I guess he liked us and so I got to meet him and then we started talking.
4: Für das Jacksons Album Victory entstand 1983 tatsächlich eine Version des Songs State of Shock mit Freddie Mercury. Beide gemeinsam im Studio, zwei absolute Naturgewalten auf einer Aufnahme.
2: Aber aus der Mega-Kollaboration wurde nichts. Die Gründe sind bis heute Teil der Pop-Secrets. Voller Terminkalender, schwierige Absprachen. Und dann gibt es noch die berühmte Geschichte, Freddie sei ein wenig irritiert gewesen, weil Michael ständig ein Lama mit ins Studio brachte. Das war selbst dem exzentrischen Queen-Frontmann eine Spur zu drüber.
5: I suddenly got a call from Freddie saying, Miami dear, can you get on over here? Because you've got to get me out of the studio. I said, well, what is the problem? He said, I'm recording with a llama.
4: Am Ende verschwand Freddie aus dem Projekt. Und statt ihm übernahm Mick Jagger. Auch nicht gerade von schlechten Eltern. Mit ihm wurde State of Shock dann 1984 tatsächlich veröffentlicht.
3: In the end I couldn't finish, so Mick Jagger did it. Really? Yeah.
2: Damit bleibt State of Shock einer dieser unfassbaren Was-wäre-wenn-Geschichten der Popwelt. Zwei Giganten, ein fertiger Song und trotzdem nie wahr geworden. Die Jacksons jetzt mit Mick Jagger und State of Shock.
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